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0: Vorschuss für Alleinerziehende, zeigte sich der Kanzler zumindest gesprächsbereit.
1: Es ist ein Schlag ins Gesicht für Alleinerziehende. Der Unterhaltsvorschuss soll nur noch für Kinder bis 16 gelten, nicht mehr wie bisher bis 18. Für Alleinerziehende, deren Partner sich ohnehin drücken, ist der Wegfall von knapp 400 Euro schlicht eine Katastrophe. Das geht so gar nicht, heißt es von der SPD. Merz dagegen sagt, die Kosten für diese Leistung hätten sich binnen 8 Jahren vervierfacht. Angesichts der akuten Finanznot der Kommunen sei das auf Dauer nicht tragbar. Auch könnten 16-Jährige ja schon arbeiten gehen. Tanja Wagner, Nachrichtenredaktion.
0: Beschäftigte sollen künftig leichter eine neue Stelle ausprobieren können, ohne beim alten Arbeitgeber kündigen und beim neuen schon zusagen zu müssen. Dafür soll eine Job-to-Job-Erprobung eingeführt werden, für die das Bundeskabinett grünes Licht gegeben hat.
2: Die Job-to-Job-Erprobung ist nicht für jeden gedacht, sondern konkret für diejenigen, deren Anstellung absehbar enden wird, weil zum Beispiel der Betrieb 200 Stellen bis in 2 Jahren abbauen wird. Um im Anschluss möglichst ohne Lücke einen neuen Job zu haben, sollen sich Arbeitnehmer künftig ein paar Wochen in anderen Firmen vorstellen und umschauen können. In Absprache mit dem Noch-Arbeitgeber. Während der Erprobung würde sich dann auch klären, ob ich vielleicht noch eine Weiterbildung benötige. Aus Berlin, Lea Matschulat.
0: Das US-Militär hat nach eigenen Angaben einen Tanker angegriffen, der einen iranischen Hafen am Persischen Golf ansteuern wollte. Der unbeladene Öltanker habe verschiedene Warnungen ignoriert und versucht, gegen die US-Blockade von iranischen Häfen zu verstoßen, hieß es. Das US-Militär ist seit Dienstag wieder dazu übergegangen, Schiffe, die iranische Häfen ansteuern oder verlassen wollen, zu blockieren.
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1: Krebs. Heute können Sie durch Kreativität und Fantasie neue Ideen entwickeln und sich selbst verwirklichen. Los geht's.
2: Löwe.
1: Konzentrieren Sie sich heute auf die Ruhe, die in Ihnen steckt. Nur so können Sie einen kühlen Kopf bewahren.
2: Jungfrau.
1: Glauben Sie an sich selbst, denn Sie haben heute das Potenzial, Großes zu erreichen.
2: Waage.
1: Jemand braucht Sie heute ganz besonders. Zögern Sie nicht, denn Karma-Punkte können Sie bald gut gebrauchen.
2: Skorpion.
1: Bringen Sie Körper und Geist heute in Einklang. Das wird Ihnen zu neuer Energie verhelfen.
2: Schütze.
1: Frischen Sie heute alte Freundschaften auf, um diese wertvollen Bindungen zu stärken.
2: Steinbock.
1: Ihr Selbstbewusstsein strahlt. Nutzen Sie das, um Ihre Ideen zu präsentieren und beruflich voranzukommen.
2: Wassermann.
1: Erforschen Sie Ihre Familienhistorie, um Ihre Wurzeln zu verstehen und Verbindungen zu Ihren Vorfahren herzustellen.
2: Fische.
1: Verbessern Sie Ihre Kommunikationsfähigkeiten. Klare und respektvolle Kommunikation fördert positive Beziehungen und Verständnis.
2: Widder.
1: Verbessern Sie Ihre Kommunikationsfähigkeiten. Klare und respektvolle Kommunikation fördert positive Beziehungen und Verständnis.
2: Stier.
1: Ihnen steht eine harmonische und liebevolle Zeit mit Freunden oder Familie bevor. Schätzen Sie Ihre Beziehungen und genießen Sie gemeinsame Momente.
2: Zwillinge.
1: Ihre Gesundheit sollte heute im Mittelpunkt stehen. Übernehmen Sie sich nicht und führen Sie ein gesünderes Leben.
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0: Uhr und damit einen wunderschönen guten Morgen. Wir sprechen über die Temperaturen. 18 Grad in Landau, 19 Grad in Neustadt und 18 Grad in Speyer.
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2: Ich bin Thomas Bleskin. In der Debatte um die Pläne von Bundesfamilienministerin Karin Prien, den Unterhaltsvorschuss für Alleinerziehende zu kürzen, reißt die Kritik aus der SPD nicht ab. Jetzt legt Mecklenburg-Vorpommerns Ministerpräsidentin Manuela Schwesig nach. Sie kritisiert neben Prien auch Bundeskanzler Friedrich Merz.
3: Der Bundeskanzler und Ministerin Prien hätten die Lebenssituation von Alleinerziehenden und ihren Kindern nicht verstanden, sagte Schwesig dem Spiegel. Denn viele von ihnen wären trotz Arbeit auf

0: Blockade iranischer Häfen verstoßen haben soll. Laut US-Militär wollte der unbeladene Öltanker einen iranischen Hafen im Persischen Golf ansteuern. Viele deutsche Flüsse wie der Rhein, die Elbe oder die Donau sind derzeit von starkem Niedrigwasser betroffen. Das hat auch Auswirkungen auf die Schifffahrt. Binnenschiffe könnten derzeit weniger Ladung aufnehmen als bei höheren Wasserständen, heißt es vom Bundesverband der deutschen Binnenschifffahrt. Eine Folge der geringeren Transportmengen seien steigende Transportkosten entlang der Lieferkette. Zum Sportfußball. Titelverteidiger Argentinien steht erneut im Endspiel der Fußball-WM. Die Südamerikaner bezwangen im Halbfinale England mit 2:1 und treffen im Kampf um den vierten WM-Titel auf Europameister Spanien.
1: Die Engländer müssen weiter auf den ersten Titel seit 1966 warten. Dabei war England zunächst in Führung gegangen, doch nach dem Tor von Anthony Gordon zog sich die Mannschaft immer weiter zurück. Argentinien übernahm die Kontrolle und drehte das Spiel in den Schlussminuten. Thomas Tuchel, dessen defensive Spielweise für Verwunderung sorgte, gab sich nach dem Spiel selbstkritisch und sagte, er übernehme die Verantwortung für die Niederlage. Aus London, Philipp Detlefs.
2: Und jetzt noch mehr Informationen aus unserer Region.
3: Ich bin Frederik Stübing. Landau rüstet Schulen und Kitas gegen Hitze auf. Nach SWR-Informationen investiert die Stadt 1 Million Euro in Klimaanpassungsmaßnahmen wie Klimaanlagen und Beschattungen. Anlass sind Raumtemperaturen von bis zu 34 Grad während der jüngsten Hitzewelle. Im August soll dann ein konkreter Plan vorgelegt werden. Kurzzeitige Vollsperrung der A65 bei Neustadt. Wegen Bauarbeiten wird die Autobahn Richtung Karlsruhe heute Abend ab 21 Uhr für knapp eine halbe Stunde voll gesperrt. Ab Montag wird der Verkehr dort in beide Richtungen nur noch einspurig geführt.
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4: Heute wird richtig sommerlich warm mit Höchstwerten von bis zu 31 Grad. Die Sonne ist zwar oft mit dabei, vor allem aber rund um die Mittagszeit ziehen dann auch ein paar Wölkchen auf. Und wer heute Abend noch unterwegs ist, sollte den Himmel im Blick behalten. In den frühen Abendstunden kann es stellenweise leichten Regen geben.
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4: Und wir werfen einen Blick auf die Straßen, sieht aber so früh am Morgen relativ gut und vor allem frei aus. Falls ihr aber Blitzer oder ähnliches seht, gebt uns doch gern Bescheid, direkt mit einer WhatsApp zu uns ins Studio an die 06341 498 498.
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4: So früh wach werden, das geht nur mit einem richtig guten Kaffee und mit richtig guter Musik. Und die kommt jetzt hier Michael Patrick Kelly gleich mit Beautiful Madness. Den Start jetzt aber Duran Duran mit A View to a Kill.
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0: Temperaturen klettern ordentlich nach oben und während wir uns mit einem kalten Getränk oder einem Platz im Schatten helfen können, ist das für Hunde und Katzen im Antenneland zwischen Lander und Neustadt gar nicht mal so einfach. Gerade an heißen Tagen kann die Wärme für unsere Vierbeiner schnell zur Belastung werden. Deshalb schauen wir jetzt mal drauf, wie wir ihnen die Hitze ein bisschen leichter machen können. Andi, worauf sollten Haustierbesitzer jetzt unbedingt achten?
1: Hi, ja, ganz wichtig vorab, Hunde und Katzen können fast gar nicht schwitzen. Die regulieren ihre Hitze hauptsächlich über das Hecheln oder die Pfoten. Deshalb müssen wir jetzt für sie mitdenken.
0: Was können wir denn für Hunde tun?
1: Na, da gibt's schon mal eine ganz klare Regel für alle Hundebesitzer. Verlegt die großen Gassi-Runden auf den frühen Morgen oder den späten Abend. Asphalt heizt sich in der Sonne extrem auf und verbrennt den Hunden wirklich ruckzuck die Pfoten. Macht mal am Nachmittag lieber den 5-Sekunden-Test. Also wenn ihr euren Handrücken nicht für 5 Sekunden schmerzfrei auf den Gehweg drücken könnt, ist es für die Pfoten eures Hundes viel zu heiß. Und lasst euren Hund niemals, also wirklich niemals, auch nur für 2 Minuten alleine im Auto sitzen.
0: Und wie sieht's bei Katzen aus? Die wirken ja oft so, als kämen sie mit der Hitze ganz gut klar.
1: Ja, Katzen lieben zwar die Sonne, aber auch für sie wird es irgendwann zu viel. Ich habe mal 3 Hacks zusammengestellt. Also erstens, verteilt nasse Handtücher auf dem Fliesenboden. Da legen sie sich super gerne drauf, um den Bauch zu kühlen. Zweitens, macht das Futter mal spannend. Friert einfach mal so ein paar Leckerlis oder etwas Brühe in Eiswürfelform ein. Die Tiere, die schlecken das Eis super gerne ab, sind beschäftigt und kriegen extra Flüssigkeit. Und der letzte Hack, stellt in der ganzen Wohnung mehrere Wassernäpfe auf. Katzen sind nämlich trinkfaul. Aber wenn überall was steht, dann klappt es meistens.
0: Also, achtet gut auf eure Vierbeiner, sorgt für frisches Wasser, ein schattiges Plätzchen und verlegt die Gassi-Runde lieber in die kühleren Morgen- oder Abendstunden.
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1: Ich bin Frederik Stübing, hallo. Die Stadt Landau will ihre Kitas und Grundschulen künftig besser vor extremer Hitze schützen. Wie der SWR berichtet, stellt die Stadt dafür 1 Million Euro aus einem staatlichen Sondervermögen für Klimaanpassungen bereit. Hintergrund ist die Hitzewelle im Juni, bei der in einigen Gruppenräumen Temperaturen von bis zu 34 Grad gemessen wurden. Mit dem Geld soll nun unter anderem in die aktive Kühlung durch Klimaanlagen sowie in Außenbeschattungen investiert werden. Ein genauer Plan dazu soll im August vorgelegt werden. Autofahrer auf der A65 müssen sich ab heute auf Behinderungen bei Neustadt einstellen. Für den Umbau der Baustelle wird die Autobahn Richtung Karlsruhe ab heute Abend 21 Uhr einmalig für kurze Zeit voll gesperrt. Laut der Autobahn GmbH dauert die Sperrung voraussichtlich zwischen 15 und 30 Minuten. Eine Umleitung ist eingerichtet. Ab kommendem Montag wird dann die Fahrbahn Richtung Ludwigshafen saniert. Der Verkehr wird in beide Richtungen einspurig an der Baustelle vorbeigeführt. Ein Kabeldefekt im Stromnetz der Pfalzwerke hat gestern Vormittag für Stromausfälle in Teilen der Südpfalz gesorgt. Betroffen waren unter anderem Kandel, Berg, Schweighofen und Steinfeld. Laut dem Energieversorger waren einige Haushalte für bis zu gut einer Stunde ohne Strom. Das Netzteam konnte den Schaden laut eigenen Angaben jedoch schnell beheben. Wegen dringender Asphaltarbeiten ist die Maximilianstraße in Neustadt aktuell halbseitig gesperrt. Betroffen ist der Bereich zwischen Strommarkt und Extrastraße. Der Verkehr wird durch eine ausgeschilderte Umleitung geführt. Auch die Buslinie 517 muss umgeleitet werden, wodurch mehrere Haltestellen entfallen. Die Sperrung dauert voraussichtlich bis Freitag. Und das Beste kommt zum Schluss. Das neue Visit Landau-Logo verbreitet sich aktuell immer weiter in der Stadt. An rund 40 Geschäften ist das herzförmige LD-Logo mittlerweile schon zu sehen. Weiter so.
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2: Der Sommer zeigt heute nochmal richtig gut, was er kann. Später auf dem Thermometer Maxi-Werte von 31 Grad. Neben viel Sonnenschein ziehen sich ab Mittag allerdings auch einige Wolken breit. Trocken bleibt es auch nicht überall. In den frühen Abendstunden ist dann leichter Regen möglich.
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2: Und es ist Zeit, nochmal gemeinsam auf die Straßen zu gucken. Sieht aber nach wie vor alles frei aus. Ich wünsche euch eine gute Fahrt und kommt gut an euer Ziel.
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0: den Tag starten ist um die Uhrzeit gar nicht mal so leicht. Aber liebe Leute, wir haben schon Donnerstag, nur noch heute und morgen und dann ist schon wieder das Wochenende. Und genau diese Stimmung nehmen wir jetzt mit in den Arbeitstag. Und ich unterstütze das noch mit guter Musik. Gleich Adele mit Rolling in the Deep. Jetzt aber erstmal Roxette mit The Look.
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0: Es ist 7 Uhr, wir sprechen über die Temperaturen. 19 Grad in Maikammer, 20 Grad in Zeiskamm und 19 Grad in Kandel.
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2: Ich bin Thomas Bleskin. Mecklenburg-Vorpommerns Ministerpräsidentin Schwesig hat die Kürzungspläne der Bundesregierung beim Unterhaltsvorschuss für Alleinerziehende scharf kritisiert. Die SPD-Politikerin sagte dem Magazin Spiegel, Bundeskanzler Merz und Familienministerin Prien hätten die Lebenssituation vieler Alleinerziehender nicht verstanden. Auch 16- und 17-Jährige bräuchten Unterstützung. Merz verteidigte die Pläne, zeigte sich nach der Kritik aus der SPD aber gesprächsbereit. Über das Vorhaben solle in der Koalition weiter beraten werden. Viele deutsche Flüsse wie der Rhein, die Elbe oder die Donau sind derzeit von starkem Niedrigwasser betroffen. Das hat auch Auswirkungen auf die Schifffahrt. Binnenschiffe könnten derzeit weniger Ladung aufnehmen als bei höheren Wasserständen, heißt es vom Bundesverband der deutschen Binnenschifffahrt.
3: Die Elbe bei Dresden ist im Moment gerade mal noch 59 Zentimeter tief. Vollbeladene Schiffe würden auf Grund laufen. Die Auswirkungen sind immens. Geringere Transportmengen pro Schiff heißt, es werden mehr Schiffe eingesetzt, die müssen mehr Schiffsdiesel tanken, mehr Personal ist im Einsatz, unterm Strich steigen die Transportkosten entlang der Lieferkette. Und das hat letztlich auch Auswirkungen auf die Preise, die wir später im Supermarkt oder Restaurant zahlen müssen. Uli Reitinger, Nachrichtenredaktion.
2: Der Bundes

0: zugänglich sein. Das höchste deutsche Zivilgericht soll nun entscheiden, ob das hier der Fall ist. Thomas Brock, Redaktion.
1: Und zum Sportfußball. Titelverteidiger Argentinien steht erneut im Endspiel einer Weltmeisterschaft. Die Südamerikaner bezwangen England im Halbfinale mit 2:1 und treffen im Kampf um den vierten WM-Titel auf Europameister Spanien.
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3: Mit Frederik Stübing, hallo. Kurzzeitige Vollsperrung der A65 bei Neustadt. Wegen Bauarbeiten wird die Autobahn Richtung Karlsruhe heute Abend ab 21 Uhr für knapp eine halbe Stunde voll gesperrt. Ab Montag wird der Verkehr dort in beide Richtungen nur noch einspurig geführt. Landau rüstet Schulen und Kitas gegen Hitze auf. Nach SWR-Informationen investiert die Stadt 1 Million Euro in Klimaanpassungsmaßnahmen wie Klimaanlagen und Beschattungen. Anlass sind Raumtemperaturen von bis zu 34 Grad während der jüngsten Hitzewelle. Im August soll dann ein konkreter Plan vorgelegt werden.
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4: Heute wird's richtig sommerlich warm mit Höchstwerten von bis zu 31 Grad. Die Sonne ist zwar oft mit dabei, vor allem aber rund um die Mittagszeit ziehen dann auch ein paar Wölkchen auf. Und wer heute Abend noch unterwegs ist, sollte den Himmel im Blick behalten. In den frühen Abendstunden kann es stellenweise leichten Regen geben.
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4: Und wir werfen einen Blick auf die Straßen, sieht aber so früh am Morgen relativ gut und vor allem frei aus. Falls ihr aber Blitzer oder ähnliches seht, gebt uns doch gern Bescheid, direkt mit einer WhatsApp zu uns ins Studio an den 06341 498 498.
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4: Kurz nach 7 und bevor ich euch jetzt einen richtig heißen Tipp fürs Wochenende für eine richtig gute Party gebe, geht's jetzt hier erstmal weiter mit guter Musik. Michael Jackson mit Billie Jean hören wir jetzt direkt und direkt danach Olivia Dean mit So Easy.
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0: Lockere Stimmung, richtig gute Musik und eine mega Location. Ja, das klingt doch perfekt. Da fragen sich jetzt bestimmt einige in Landau, Speyer und der gesamten Region, wo gibt's denn das alles auf einmal? Und die Antwort ist im Soku in Neustadt. Dort steigt am Samstag eine Party mit DJ Rapture und Influencer Flori. Inklusive Daydrinking, Oldschool R&B und Hip-Hop. Und genau die beiden sind jetzt hier bei mir. Hallöchen, erzählt doch mal, wie ist denn die Idee für dieses Event eigentlich entstanden?
1: Okay, wir zwei sind quasi wie Kindheitsfreunde aus Hasloch und feiern jedes Jahr bei uns auf dem Andexer ausgiebig zusammen und halt viele Partys, wo ich im Umkreis auflege. Und wir wollten schon immer eine Party zusammen veranstalten und es hat sich jetzt ergeben in der Soku in Neustadt, die einen extrem coolen Außenbereich haben. Und dann haben wir direkt beide gesagt, okay gut, hier müssen wir im Sommer rein und das machen wir jetzt am 18. Juli.
0: Was ist denn das Besondere an dieser Party?
2: Ja, das Besondere ist einfach bei uns, dass wir ein bisschen von dem Daydrinking und House und Techno-Vibe ein bisschen wegkommen wollen, weil Angebote wird das überall und wir steigen um auf Oldschool, Hip-Hop und R&B, weil da der Simon echt ein Profi drin ist und dann haben wir gesagt, gehen wir mal in die Richtung.
1: Und vielleicht auch unser Herz einfach genau da steht und es gibt ja ganz, ganz viel bei uns Weingüter und Co. und Open-Air-Locations, die Daydrinking im Rahmen von Afrohouse und was es alles aktuell gibt. Aber wir dachten, das wäre an der Zeit, ne, das ein wenig aufzulockern und das machen wir.
0: Ihr habt schon angesprochen, die Party wird im Soko in Neustadt stattfinden. Wieso denn ausgerechnet da?
1: Die Soko ist das ist nicht mal eine Firma, das ist ein Verein, das ist wie so eine Art Kommune, das ist ganz, ganz viel auch so im kulturellen Rahmen, das ist ziemlich cool gemacht, ehrlich gesagt. Und die haben mehrere Indoor-Locations, verschiedenste Größen. Und da haben die uns aber die Open-Air-Location gezeigt und ich sag's dir ganz ehrlich, die könnt genauso, das sieht aus wie ein Festivalgelände. Also es ist wirklich so geil gemacht. Das könnte genauso in London, in Paris stehen. Das ist wirklich, also es ist richtig, richtig krass.
0: Samstag ab 15 Uhr geht's los im Soko in Neustadt. Die Antenne wünscht euch ganz viel Spaß.
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1: Mit Frederik Stübing einen schönen Donnerstag. Autofahrer auf der A65 müssen sich ab heute auf Behinderungen bei Neustadt einstellen. Für den Umbau der Baustelle wird die Autobahn Richtung Karlsruhe ab heute Abend 21 Uhr einmalig für kurze Zeit voll gesperrt. Laut der Autobahn GmbH dauert die Sperrung voraussichtlich zwischen 15 und 30 Minuten. Eine Umleitung ist eingerichtet. Ab kommendem Montag wird dann die Fahrbahn Richtung Ludwigshafen saniert. Der Verkehr wird in beide Richtungen einspurig an der Baustelle vorbeigeführt. Die Stadt Landau will ihre Kitas und Grundschulen künftig besser vor extremer Hitze schützen. Wie der SWR berichtet, stellt die Stadt dafür 1 Million Euro aus einem staatlichen Sondervermögen für Klimaanpassungen bereit. Hintergrund ist die Hitzewelle im Juni, bei der in einigen Gruppenräumen Temperaturen von bis zu 34 Grad gemessen wurden. Mit dem Geld soll nun unter anderem in die aktive Kühlung durch Klimaanlagen sowie in Außenbeschattungen investiert werden. Ein genauer Plan dazu soll im August vorgelegt werden. Wegen dringender Asphaltarbeiten ist die Maximilianstraße in Neustadt aktuell halbseitig gesperrt. Betroffen ist der Bereich zwischen Strommarkt und Extrastraße. Der Verkehr wird durch eine ausgeschilderte Umleitung geführt. Auch die Buslinie 517 muss umgeleitet werden, wodurch mehrere Haltestellen entfallen. Die Sperrung dauert voraussichtlich bis Freitag. Ein Kabeldefekt im Stromnetz der Pfalzwerke hat gestern Vormittag für Stromausfälle in Teilen der Südpfalz gesorgt. Betroffen waren unter anderem Kandel, Berg, Schweighofen und Steinfeld. Laut dem Energieversorger waren einige Haushalte für bis zu gut einer Stunde ohne Strom. Das Netzteam konnte den Schaden laut eigenen Angaben jedoch schnell beheben. Und das Beste kommt zum Schluss. Bei der Neustadter Feuerwehr gab es vergangene Woche einen besonders tierischen Einsatz. Dabei konnten die Einsatzkräfte ohne Eingreifen eine Fledermaus aus einem Mehrfamilienhaus befreien. Weiter so.
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2: Der Sommer zeigt heute nochmal richtig gut, was er kann. Später auf dem Thermometer Maxi-Werte von 31 Grad. Neben viel Sonnenschein ziehen sich ab Mittag allerdings auch einige Wolken breit. Trocken bleibt es auch nicht überall. In den frühen Abendstunden ist dann leichter Regen möglich.
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2: Und es ist Zeit, nochmal gemeinsam auf die Straßen zu gucken. Sieht aber nach wie vor alles frei aus. Ich wünsche euch eine gute Fahrt und kommt gut an euer Ziel.
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0: denn eure Wochenendsplanung hier zwischen Landau, Neustadt, Speyer und der ganzen Region aus bei dem Wetter? Für manche ist es ja wirklich einfach schon zu heiß und die haben dann einfach gar keine Lust auf gar nichts. Und genau für euch habe ich jetzt gleich in einer halben Stunde etwas richtig Heißes für euch. Es ist nämlich Donnerstag, bedeutet im Antenneland, ihr könnt wieder Kinotickets gewinnen. Für welchen Film und was ihr dafür machen müsst, das hören wir gleich in einer halben Stunde oder bei uns bei Social Media.
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0: Es ist 8 Uhr, das heißt, wir schauen mal auf die Temperaturen. 21 Grad in Edenkoben, 20 Grad bei euch in Offenbach und 21 Grad in Gleisweiler.
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2: Ich bin Thomas Bleskin. In der Debatte um die Pläne von Bundesfamilienministerin Karin Prien, den Unterhaltsvorschuss für Alleinerziehende zu kürzen, reißt die Kritik aus der SPD nicht ab. Jetzt legt Mecklenburg-Vorpommerns Ministerpräsidentin Manuela Schwesig nach. Sie kritisiert neben Prien auch Bundeskanzler Friedrich Merz.
3: Der Bundeskanzler und Ministerin Prien hätten die Lebenssituation von Alleinerziehenden und ihren Kindern nicht verstanden, sagte Schwesig dem Spiegel. Denn viele von ihnen wären trotz Arbeit auf den Unterhaltsvorschuss angewiesen. Diesen übernimmt der Staat bisher bis zum 18. Geburtstag des Kindes, wenn der Partner seiner Unterhaltspflicht nicht nachkommt. Laut Familienministerin soll das künftig nur noch bis zum 16. Geburtstag gelten. Kanzler Merz hatte das mit Blick auf gestiegene Ausgaben verteidigt. Ministerpräsidentin Schwesig spricht von Sparmaßnahmen zulasten der Kinder. Diana Kramer, Nachrichtenredaktion.
2: Nach neuen Angriffen und Drohungen der USA gegen den Iran scheint eine diplomatische Lösung erneut in weite Ferne gerückt zu sein. Das US-Militär startete am Mittwoch gleich zwei Angriffswellen und attackierte außerdem ein Schiff, das gegen die Blockade iranischer Häfen verstoßen haben soll. Laut US-Militär wollte der unbeladene Öltanker einen iranischen Hafen im Persischen Golf ansteuern. Viele deutsche Flüsse wie der Rhein, die Elbe oder die Donau sind derzeit von starkem Niedrigwasser betroffen. Das hat auch Auswirkungen auf die Schifffahrt. Binnenschiffe könnten derzeit weniger Ladung aufnehmen als bei höheren Wasserständen, heißt es vom Bundesverband der deutschen Binnenschifffahrt. Eine Folge der geringeren Transportmengen seien steigende Transportkosten entlang der Lieferkette. Zum Sportfußball. Titelverteidiger Argentinien steht erneut im Endspiel der Fußball-WM. Die Südamerikaner bezwangen im Halbfinale England mit 2:1 und treffen im Kampf um den vierten WM-Titel auf Europameister Spanien.
4: Die Engländer müssen weiter auf den ersten Titel seit 1966 warten. Dabei war England zunächst in Führung gegangen, doch nach dem Tor von Anthony Gordon zog sich die Mannschaft immer weiter zurück. Argentinien übernahm die Kontrolle und drehte das Spiel in den Schlussminuten. Thomas Tuchel, der

0: kurzzeitige Vollsperrung der A65 bei Neustadt. Wegen Bauarbeiten wird die Autobahn Richtung Karlsruhe heute Abend ab 21 Uhr für knapp eine halbe Stunde voll gesperrt. Ab Montag wird der Verkehr dort in beide Richtungen nur noch einspurig geführt.
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2: Heute wird's richtig sommerlich warm mit Höchstwerten von bis zu 31 Grad. Die Sonne ist zwar oft mit dabei, vor allem aber rund um die Mittagszeit ziehen dann auch ein paar Wölkchen auf. Und wer heute Abend noch unterwegs ist, sollte den Himmel im Blick behalten. In den frühen Abendstunden kann es stellenweise leichten Regen geben.
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2: Und wir werfen einen Blick auf die Straßen, sieht aber so früh am Morgen relativ gut und vor allem frei aus. Falls ihr aber Blitzer oder ähnliches seht, gebt uns doch gern Bescheid, direkt mit einer WhatsApp zu uns ins Studio an die 06341 498 498.
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2: Kurz nach 8 und damit ihr jetzt richtig gut und motiviert auf die Arbeit fahren könnt, schenkt ihr euch jetzt gute Musik. Wir hören gleich The Kid LAROI mit Without You, jetzt aber erstmal für euch Madonna mit Like a Prayer.
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0: Was war das denn für ein Spiel gestern? Ja, viele von euch zwischen Landau, Neustadt, Speyer und der Region haben sicherlich gestern Fußball-WM geschaut. Argentinien steht nach diesem wirklich ja dramatischen Comeback im WM-Finale. England ging in der 55. Minute erstmal ja durch Anthony Gordon in Führung und sah ehrlich gesagt auch sehr lange als Sieger aus. Doch dann in der Schlussphase drehte Argentinien die Partei nochmal durch Fernandes und Martinez, der sogar in der Nachspielzeit ein Tor mit der Vorlage von Messi. Also wirklich unfassbares Spiel. Und wir werfen damit auch schon mal einen Blick auf Sonntag, das Finale. Damit steht ja Argentinien dann gegen Spanien im Finale am Sonntag um 21 Uhr. Ja, und wir haben natürlich auch mal ein bisschen recherchiert, wie sind denn so die Chancen für die beiden. Für Spanien spricht natürlich diese unfassbar starke Defensive und diesen sehr kontrollierten Ballbesitz. Überzeugender 2:1-Sieg auch gegen Frankreich im Halbfinale. Das pusht das Ego natürlich. Und man muss auch sagen, die wirken eigentlich über das gesamte Turnier sehr ausgeglichen. Für Argentinien dagegen diese ganz große Moral und auch hier der Ego-Push nach dem Sieg gegen England darf man natürlich nicht unterschätzen. Natürlich auch Messi entscheidende Rolle weiterhin in den ganzen Spielen mit seinen Vorlagen, mit seiner Übersicht und auch die restlichen Spieler wirklich in Topform. Also wir sind gespannt, wie es am Sonntag ausgeht. Was tippt ihr denn? Gebt uns doch gerne mal ein paar Ideen an unsere WhatsApp-Nummer 06341 94 8.
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2: Ich bin Frederik Stübing, hallo. Die Stadt Landau will ihre Kitas und Grundschulen künftig besser vor extremer Hitze schützen. Wie der SWR berichtet, stellt die Stadt dafür 1 Million Euro aus einem staatlichen Sondervermögen für Klimaanpassungen bereit. Hintergrund ist die Hitzewelle im Juni, bei der in einigen Gruppenräumen Temperaturen von bis zu 34 Grad gemessen wurden. Mit dem Geld soll nun unter anderem in die aktive Kühlung durch Klimaanlagen sowie in Außenbeschattungen investiert werden. Ein genauer Plan dazu soll im August vorgelegt werden. Autofahrer auf der A65 müssen sich ab heute auf Behinderungen bei Neustadt einstellen. Für den Umbau der Baustelle wird die Autobahn Richtung Karlsruhe ab heute Abend 21 Uhr einmalig für kurze Zeit voll gesperrt. Laut der Autobahn GmbH dauert die Sperrung voraussichtlich zwischen 15 und 30 Minuten. Eine Umleitung ist eingerichtet. Ab kommendem Montag wird dann die Fahrbahn Richtung Ludwigshafen saniert. Der Verkehr wird in beide Richtungen einspurig an der Baustelle vorbeigeführt. Ein Kabeldefekt im Stromnetz der Pfalzwerke hat gestern Vormittag für Stromausfälle in Teilen der Südpfalz gesorgt. Betroffen waren unter anderem Kandel, Berg, Schweighofen und Steinfeld. Laut dem Energieversorger waren einige Haushalte für bis zu gut einer Stunde ohne Strom. Das Netzteam konnte den Schaden laut eigenen Angaben jedoch schnell beheben. Wegen dringender Asphaltarbeiten ist die Maximilianstraße in Neustadt aktuell halbseitig gesperrt. Betroffen ist der Bereich zwischen Strommarkt und Extrastraße. Der Verkehr wird durch eine ausgeschilderte Umleitung geführt. Auch die Buslinie 517 muss umgeleitet werden, wodurch mehrere Haltestellen entfallen. Die Sperrung dauert voraussichtlich bis Freitag. Und das Beste kommt zum Schluss. Das neue Visit Landau-Logo verbreitet sich aktuell immer weiter in der Stadt. An rund 40 Geschäften ist das herzförmige LD-Logo mittlerweile schon zu sehen. Weiter so.
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3: Der Sommer zeigt heute nochmal richtig gut, was er kann. Später auf dem Thermometer Maxi-Werte von 31 Grad. Neben viel Sonnenschein ziehen sich ab Mittag allerdings auch einige Wolken breit. Trocken bleibt es auch nicht überall. In den frühen Abendstunden ist dann leichter Regen möglich.
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3: Und es ist Zeit, nochmal gemeinsam auf die Straßen zu gucken. Sieht aber nach wie vor alles frei aus. Ich wünsche euch eine gute Fahrt und kommt gut an euer Ziel.
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0: Odysseus. Erinnerst du dich nicht?
1: Wir reisen etwa 2700 Jahre zurück ins antike Griechenland. Der Trojanische Krieg ist gerade vorbei und hat viel Zerstörung und Leid mit sich gebracht.
0: Donner. Feuer. Tod.
1: Bei König Odysseus kehren Erinnerungen zurück, wie sein Leben vor dem Krieg ausgesehen hat.
2: Ich erinnere mich an eine Frau, einen Sohn, Heimat.
1: Er möchte zurück in seine Heimat Ithaka reisen, zu seiner Frau Penelope und seinem Sohn Telemachos. Odysseus begibt sich auf eine lange Reise voller Gefahren. Doch nicht alle Menschen in Ithaka wollen ihren alten König zurück.
3: Mein Vater kehrt wieder heim.
4: Du sehnst dich nach einem Vater, den du nie gekannt hast. Wie ein winselnder Bastard.
0: Ithakas König wird wiederkommen.
2: Bringt er Vergeltung? Er bringt alles.
1: Die Zukunft von Ithaka ist jedenfalls ungewiss.
3: Ich könnte den Thron bestäuben.
0: Sie werden die Herrschaft nicht dir überlassen, oder Odysseus? Glaubst du wirklich, das Leben wird wieder so wie früher? Diese Welt ist Geschichte.
1: Doch Odysseus ist fest entschlossen, auf den Thron zurückzukehren.
0: Die Götter haben es dir gesagt.
2: Dann widersetze ich mich den Göttern.

0: Und damit beginnt Odysseus' große Reise. Die Odyssee ist ab heute im Kino.
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1: Es ist 9 Uhr, wir schauen auf die Temperaturen. 22 Grad in Edesheim, 21 Grad bei euch in Bornheim und 22 Grad bei euch in Steinweiler.
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3: Ich bin Thomas Bleskin. Mecklenburg-Vorpommerns Ministerpräsidentin Schwesig hat die Kürzungspläne der Bundesregierung beim Unterhaltsvorschuss für Alleinerziehende scharf kritisiert. Die SPD-Politikerin sagte dem Magazin Spiegel, Bundeskanzler Merz und Familienministerin Prien hätten die Lebenssituation vieler Alleinerziehender nicht verstanden. Auch 16- und 17-Jährige bräuchten Unterstützung. Merz verteidigte die Pläne, zeigte sich nach der Kritik aus der SPD aber gesprächsbereit. Über das Vorhaben solle in der Koalition weiter beraten werden. Viele deutsche Flüsse wie der Rhein, die Elbe oder die Donau sind derzeit von starkem Niedrigwasser betroffen. Das hat auch Auswirkungen auf die Schifffahrt. Binnenschiffe könnten derzeit weniger Ladung aufnehmen als bei höheren Wasserständen, heißt es vom Bundesverband der deutschen Binnenschifffahrt.
4: Die Elbe bei Dresden ist im Moment gerade mal noch 59 Zentimeter tief. Vollbeladene Schiffe würden auf Grund laufen. Die Auswirkungen sind immens. Geringere Transportmengen pro Schiff heißt, es werden mehr Schiffe eingesetzt, die müssen mehr Schiffsdiesel tanken, mehr Personal ist im Einsatz, unterm Strich steigen die Transportkosten entlang der Lieferkette. Und das hat letztlich auch Auswirkungen auf die Preise, die wir später im Supermarkt oder Restaurant zahlen müssen. Uli Reitinger, Nachrichtenredaktion.
3: Der Bundesgerichtshof entscheidet heute zu einem Rechtsstreit um die Kündigung von Fitnessstudio-Verträgen im Internet. Der Bundesverband der Verbraucherzentralen hatte gegen FitX aus Essen geklagt. Es geht darum, wie einfach eine Kündigung im Internet sein muss.
5: Seit Wochen nicht beim Training, aber dennoch jeden Monat Beiträge zahlen. In Krisenzeiten wie diesen kann eine Kündigung durchaus sinnvoll sein. Aber so leicht wollen Fitnessstudios ihre Kunden auch nicht verlieren. Auf der Seite des Kündigungsformulars der Fitnesskette wird deshalb prominent auf die Möglichkeit hingewiesen, den Vertrag auch nur zu pausieren. Zu prominent meinen die Verbraucherschützer. Denn laut Gesetz müssen Schaltflächen bei einer Online-Kündigung unmittelbar und leicht zugänglich sein. Das höchste deutsche Zivilgericht soll nun entscheiden, ob das hier der Fall ist. Thomas Brock, Redaktion.
3: Und zum Sportfußball. Titelverteidiger Argentinien steht erneut im Endspiel einer Weltmeisterschaft. Die Südamerikaner bezwangen England im Halbfinale mit 2:1 und treffen im Kampf um den vierten WM-Titel auf Europameister Spanien.
2: Und jetzt noch mehr Informationen aus unserer Region.
6: Mit Frederik Stübing, hallo. Kurzzeitige Vollsperrung der A65 bei Neustadt. Wegen Bauarbeiten wird die Autobahn Richtung Karlsruhe heute Abend ab 21 Uhr für knapp eine halbe Stunde voll gesperrt. Ab Montag wird der Verkehr dort in beide Richtungen nur noch einspurig geführt. Landau rüstet Schulen und Kitas gegen Hitze auf. Nach SWR-Informationen investiert die Stadt 1 Million Euro in Klimaanpassungsmaßnahmen wie Klimaanlagen.

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1: Und wir werfen einen Blick auf die Straßen, sieht aber so früh am Morgen relativ gut und vor allem frei aus. Falls ihr aber Blitzer oder ähnliches seht, gebt uns doch gern Bescheid, direkt mit einer WhatsApp zu uns ins Studio an den 06341 498 498.
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1: Der Sommer zeigt heute nochmal richtig gut, was er kann. Später auf dem Thermometer Maxi-Werte von 31 Grad. Neben viel Sonnenschein ziehen sich ab Mittag allerdings auch einige Wolken breit. Trocken bleibt es auch nicht überall. In den frühen Abendstunden ist dann leichter Regen möglich.
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1: Und es ist Zeit, nochmal gemeinsam auf die Straßen zu gucken. Sieht aber nach wie vor alles frei aus. Ich wünsche euch eine gute Fahrt und kommt gut an euer Ziel.
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0: Lockere Stimmung, richtig gute Musik und eine mega Location. Ja, das klingt doch perfekt. Da fragen sich jetzt bestimmt einige in Landau, Speyer und der gesamten Region, wo gibt's denn das alles auf einmal? Und die Antwort ist im Soku in Neustadt. Dort steigt am Samstag eine Party mit DJ Rapture und Influencer Flori. Inklusive Daydrinking, Oldschool R&B und Hip-Hop. Und genau die beiden sind jetzt hier bei mir. Hallöchen, erzählt doch mal, wie ist denn die Idee für dieses Event eigentlich entstanden?
1: Okay, wir zwei sind quasi wie Kindheitsfreunde aus Hasloch und feiern jedes Jahr bei uns auf dem Andexer ausgiebig zusammen und halt viele Partys, wo ich mir Umkreis auflege. Und wir wollten schon immer eine Party zusammen veranstalten und das hat sich jetzt ergeben in der Soku in Neustadt, die einen extrem, extrem coolen Außenbereich haben. Und dann haben wir direkt beide gesagt, okay gut, hier müssen wir im Sommer rein und das machen wir jetzt am 18. Juli.
0: Was ist denn das Besondere an dieser Party?
2: Ja, das Besondere ist einfach bei uns, dass wir ein bisschen von dem Daydrinking und House und Techno-Vibe ein bisschen wegkommen wollen, weil Angebote wird das überall und wir steigen um auf Oldschool, Hip-Hop und R&B, weil da der Simon echt ein Profi drin ist und dann haben wir gesagt, gehen wir mal in die Richtung.
1: Und vielleicht auch unser Herz einfach genau da steht und es gibt ja ganz, ganz viel bei uns Weingüter und Co. und Open-Air-Locations, die Daydrinking im Rahmen von Afrohausen, was es alles aktuell gibt. Aber wir dachten, das wäre an der Zeit, das ein wenig aufzulockern und das machen wir.
0: Ihr habt schon angesprochen, die Party wird im Soku in Neustadt stattfinden. Wieso denn ausgerechnet da?
1: Die Soku ist das ist nicht mal eine Firma, das ist ein Verein, das ist wie so eine Art Kommune, das ist ganz, ganz viel auch so im kulturellen Rahmen, das ist ziemlich cool gemacht, ehrlich gesagt. Und die haben mehrere Indoor-Locations, verschiedenste Größen. Und da haben die uns aber die Open-Air-Location gezeigt und ich sag dir ganz ehrlich, die könnt genauso, das sieht aus wie ein Festivalgelände, also es ist wirklich, es ist so geil gemacht, das könnte genauso in London, in Paris stehen, das ist wirklich, also es ist richtig, richtig krass.
0: Samstag ab 15 Uhr geht's los im Soko in Neustadt. Die Antenne wünscht euch ganz viel Spaß.
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0: Wir schauen auf die Temperaturen. Bei euch in Birkweiler haben wir 24 Grad und bei euch in Salzkamm und in Ottersheim schöne 25.
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2: Ich bin Thomas Bleskin. Die Unwetter der vergangenen Tage haben in der Landwirtschaft Schäden in Millionenhöhe angerichtet. Nach ersten Schätzungen der Spezialversicherung Vereinigte Hagel belaufen sie sich auf mindestens 50 Millionen Euro.
3: Der Nordosten Niedersachsens, Nordhessen, Ostwestfalen-Lippe und Teile von Thüringen, das sind nur einige der Gebiete, in denen es zu Beginn der Woche so heftig gehagelt, geregnet oder auch gestürmt hat, dass nun Teile der Ernte hin sind. Betroffen sind unter anderem Weizen und Raps und auch Kartoffeln und Hopfen. Teilweise hätten Sturm und Hagel Rapsfelder regelrecht abrasiert, heißt es vom Spezialversicherer Vereinigte Hagel. Für die Landwirtschaft sind diese Unwetterschäden ein weiteres Problem neben der aktuellen Trockenheit. Lea Matschulat, Nachrichtenredaktion.
2: Mecklenburg-Vorpommerns Ministerpräsidentin Schwesig hat die Kürzungspläne der Bundesregierung beim Unterhaltsvorschuss für Alleinerziehende scharf kritisiert. Die SPD-Politikerin sagte dem Magazin Spiegel, Bundeskanzler Merz und Familienministerin Prien hätten die Lebenssituation vieler Alleinerziehender nicht verstanden. Auch 16- und 17-Jährige bräuchten Unterstützung. Merz verteidigte die Pläne, zeigte sich nach der Kritik aus der SPD aber gesprächsbereit. Der US-Fahrdienstleister Uber übernimmt den deutschen Essenslieferanten Delivery Hero. Das börsennotierte Berliner Unternehmen wird insgesamt mit knapp 13 Milliarden Euro bewertet.
4: Die Aktie von Delivery Hero schießt direkt in die Höhe. Auch wenn es sich um ein deutsches Unternehmen handelt, hatte es sein Heimatgeschäft an Lieferando verkauft. Hierzulande sieht man also keine Lieferanten von Delivery Hero mehr. Dafür ist man in Asien, Südeuropa, der arabischen Halbinsel und den Teilen Afrikas umso präsenter. Uber hat sich verpflichtet, den Hauptsitz von Delivery Hero in Berlin beizubehalten und bis mindestens 2029 keine Änderungen an der Berliner Belegschaft vorzunehmen. Uli Reitinger, Berlin.
2: Die Zahl der E-Scooter-Unfälle mit Verletzten oder Todesopfern ist im vergangenen Jahr deutlich gestiegen. Nach Angaben des Statistischen Bundesamts registrierte die Polizei rund 16.500 solcher Unfälle, gut 38% mehr als im Vorjahr. 38 Menschen kamen ums Leben, die meisten von ihnen auf einem E-Scooter als Fahrer oder Mitfahrer. Unter den weiteren Todesopfern waren auch Fußgänger, ein Radfahrer und ein Autofahrer.
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5: Ich bin Frederik Stübing. Landau rüstet Schulen und Kitas gegen Hitze auf. Nach SWR-Informationen investiert die Stadt 1 Million Euro in Klimaanpassungsmaßnahmen wie Klimaanlagen und Beschattungen. Anlass sind Raumtemperaturen von bis zu 34 Grad während der jüngsten Hitzewelle. Im August soll dann ein konkreter Plan vorgelegt werden. Kurzzeitige Vollsperrung der A65 bei Neustadt. Wegen Bauarbeiten wird die Autobahn Richtung Karlsruhe heute Abend ab 21 Uhr für knapp eine halbe Stunde voll gesperrt. Ab Montag wird der Verkehr dort in beide Richtungen nur noch einspurig geführt.
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0: Die Sonne dreht heute nochmal richtig auf und bringt uns aktuell bis zu 28 Grad. Ein paar Wölkchen schauen zwar noch vorbei, können den Temperaturen aber nichts anhaben. Morgen bekommen wir dann angenehme 25 Grad im Sonne-Wolke-Mix.
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0: Es staut sich auf der A65 Karlsruhe Richtung Landau. Zwischen Landau Nord und Landau Zentrum kommt es aktuell zu 4 Kilometern Stau. Ihr braucht hier knapp

0: Dermot Kennedy, Kiss Me. Es ist kurz nach 10 hier bei der Antenne. Die Temperaturen klettern ordentlich nach oben und während wir uns mit einem kühlen Getränk oder einem Platz im Schatten helfen können, ist das für Hunde und Katzen im Antennenland zwischen Lander und Neustadt gar nicht so einfach. Gerade an heißen Tagen kann die Wärme für unsere Vierbeiner schnell zur Belastung werden. Deshalb schauen wir jetzt mal drauf, wie wir ihnen die Hitze ein bisschen leichter machen können. Andi, worauf sollen Haustierbesitzer jetzt unbedingt achten?
1: Hi, ja, ganz wichtig vorab, Hunde und Katzen können fast gar nicht schwitzen. Die regulieren ihre Hitze hauptsächlich über das Hecheln oder die Pfoten. Deshalb müssen wir jetzt für sie mitdenken.
0: Und was können wir für Hunde tun?
1: Na, da gibt's schon mal eine ganz klare Regel für alle Hundebesitzer. Verlegt die großen Gassi-Runden auf den frühen Morgen oder den späten Abend. Asphalt heizt sich in der Sonne extrem auf und verbrennt den Hunden wirklich ruckzuck die Pfoten. Macht mal am Nachmittag lieber den 5-Sekunden-Test. Also, wenn ihr euren Handrücken nicht für 5 Sekunden schmerzfrei auf den Gehweg drücken könnt, ist es für die Pfoten eures Hundes viel zu heiß. Und lasst euren Hund niemals, also wirklich niemals, auch nur für 2 Minuten alleine im Auto sitzen.
0: Und wie sieht's bei Katzen aus? Die wirken ja oft, als kämen sie mit Hitze ganz gut klar.
1: Ja, Katzen lieben zwar die Sonne, aber auch für sie wird es irgendwann zu viel. Ich habe mal 3 Hacks zusammengestellt. Also erstens, verteilt nasse Handtücher auf dem Fliesenboden. Da legen sie sich super gerne drauf, um den Bauch zu kühlen. Zweitens, macht das Futter mal spannend. Friert einfach mal so ein paar Leckerlis oder etwas Brühe in Eiswürfelform ein. Die Tiere, die schlecken das Eis super gerne ab, sind beschäftigt und kriegen extra Flüssigkeit. Und der letzte Hack, stellt in der ganzen Wohnung mehrere Wassernäpfe auf. Katzen sind nämlich trinkfaul. Aber wenn überall was steht, dann klappt es meistens.
0: Dank dir, Andi. Also achtet gut auf eure Vierbeiner, sorgt für frisches Wasser, ein schattiges Plätzchen und verlegt die Gassi-Runde lieber in die kühleren Morgen- oder Abendstunden.
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1: Ich bin Frederik Stübing, hallo. Die Stadt Landau will ihre Kitas und Grundschulen künftig besser vor extremer Hitze schützen. Wie der SWR berichtet, stellt die Stadt dafür 1 Million Euro aus einem staatlichen Sondervermögen für Klimaanpassungen bereit. Hintergrund ist die Hitzewelle im Juni, bei der in einigen Gruppenräumen Temperaturen von bis zu 34 Grad gemessen wurden. Mit dem Geld soll nun unter anderem in die aktive Kühlung durch Klimaanlagen sowie in Außenbeschattungen investiert werden. Ein genauer Plan dazu soll im August vorgelegt werden. Autofahrer auf der A65 müssen sich ab heute auf Behinderungen bei Neustadt einstellen. Für den Umbau der Baustelle wird die Autobahn Richtung Karlsruhe ab heute Abend 21 Uhr einmalig für kurze Zeit voll gesperrt. Laut der Autobahn GmbH dauert die Sperrung voraussichtlich zwischen 15 und 30 Minuten. Eine Umleitung ist eingerichtet. Ab kommendem Montag wird dann die Fahrbahn Richtung Ludwigshafen saniert. Der Verkehr wird in beide Richtungen einspurig an der Baustelle vorbeigeführt. Ein Kabeldefekt im Stromnetz der Pfalzwerke hat gestern Vormittag für Stromausfälle in Teilen der Südpfalz gesorgt. Betroffen waren unter anderem Kandel, Berg, Schweighofen und Steinfeld. Laut dem Energieversorger waren einige Haushalte für bis zu gut einer Stunde ohne Strom. Das Netzteam konnte den Schaden laut eigenen Angaben jedoch schnell beheben. Wegen dringender Asphaltarbeiten ist die Maximilianstraße in Neustadt aktuell halbseitig gesperrt. Betroffen ist der Bereich zwischen Strommarkt und Extrastraße. Der Verkehr wird durch eine ausgeschilderte Umleitung geführt. Auch die Buslinie 517 muss umgeleitet werden, wodurch mehrere Haltestellen entfallen. Die Sperrung dauert voraussichtlich bis Freitag. Und das Beste kommt zum Schluss. Das neue Visit Landau-Logo verbreitet sich aktuell immer weiter in der Stadt. An rund 40 Geschäften ist das herzförmige LD-Logo mittlerweile schon zu sehen. Weiter so.
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2: Der Vormittag, der bleibt erstmal sommerlich bei Temperaturen bis zu 29 Grad mit viel Sonne und zwischendurch nur ein paar kleine Wölkchen. Morgen gibt's dann etwas mehr Wolken und hier und da ein kleiner Schauer.
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2: Wir schauen auf die Straßen und auf der A65 Karlsruhe Richtung Landau zwischen Landau Zentrum und Landau Nord kommt es aktuell zu 4 Kilometern Stau. Ihr braucht 10 Minuten länger. Habt ihr noch einen Star oder einen Blitzer gesehen, dann klingelt doch gerne durch oder schreibt uns eine WhatsApp unter der 06341 498 498. Ich wünsche euch noch eine gute und auch sichere Fahrt.
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4: Kleines Minus für den DAX im frühen Frankfurter Börsenhandel. Der DAX fällt zunächst um wenig dramatische 0,2% auf 24.944 Punkte. Viel ist noch nicht los. Die Anleger hier ringen weiter mit der Marke von 25.000 Punkten. Neue Impulse bleiben zunächst aus, auch deshalb halten sich viele Investoren erst einmal zurück. Schwächer notieren am Morgen unter anderem Infineon und Siemens. Zu den Gewinnern im DAX zählen dagegen Volkswagen, Heidelberg Materials und Daimler Truck. Der Euro präsentiert sich am Vormittag mit rund 1,14 Dollar weiter stabil. Aus Frankfurt, Daniel Schneider.
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0: Teddy Swims Bad Dreams um 20 vor 11 hier bei der Antenne. Eine Kugel Eis gehört zum Sommer einfach dazu, aber sobald es warm wird, taucht auch die Frage auf, wie sauber ist das eigentlich in der Eisdiele? Muss man sich bei Softeis oder auch offenem Eis Sorgen machen? Wir schauen drauf im Alltagscheck.
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0: Marco, ist Eis aus der Eisdiele hygienisch ein Risiko?
2: Also grundsätzlich muss man da keine Panik haben. Eisdielen werden kontrolliert und gewerblich hergestelltes Eis wird normalerweise mit sicheren Verfahren produziert. Aber Eis ist trotzdem ein empfindliches Lebensmittel. Wenn es antaut, können sich Keime schneller vermehren. Besonders problematisch wäre es, wenn geschmolzenes Eis wieder eingefroren wird. Auch die Portionierer sind so ein Klassiker. Wenn der Eisportionierer ständig in einem Wasserbehälter steht, der warm wird und voller Eisreste ist, kann das hygienisch schwierig werden. Moderne Spülvorrichtungen oder regelmäßig gewechseltes Wasser sind da deutlich besser.
0: Worauf kann ich als Kunde denn achten, ohne hinter die Theke zu kriechen?
2: Ein paar Dinge sieht man eben schon von vorne. Wirkt die Auslage sauber? Ist das Eis klar gekühlt und nicht halb geschmolzen? Sind die Behälter ordentlich abgedeckt oder steht alles offen in der Sonne? Wird der Portionierer sauber abgespült? Und eben auch ganz simpel, wenn es in der Eisdiele insgesamt so ein bisschen schmuddelig wirkt, sollte man vielleicht doch lieber woanders kaufen. Bei Softeis gilt, es ist nicht automatisch gefährlicher, aber die Maschine muss gut gereinigt werden. Wenn die Eisdiele sauber arbeitet, ist auch Softeis völlig okay. Und zu Hause gilt, angetautes Eis nicht nochmal einfrieren, sondern eben lieber direkt aufessen oder entsorgen.
0: Danke, Marco. Morgen geht's dann um ungebetene Gäste am Kaffeetisch. Was hilft wirklich gegen Wespen?
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0: Wir schauen auf die Temperaturen bei euch in Roth und in Heinfeld mit guten 26 Grad und bei euch in Rohrbach haben wir 25.
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2: Ich bin Thomas Bleskin. Die Unwetter der vergangenen Tage haben in der Landwirtschaft Schäden in Millionenhöhe angerichtet. Nach ersten Schätzungen der Spezialversicherung Vereinigte Hagel belaufen sie sich auf mindestens 50 Millionen Euro. Betroffen seien rund 100.000 Hektar Anbaufläche in mehreren Regionen Deutschlands. Beschädigt wurden unter anderem Weizen, Raps, Mais, Kartoffeln, Hopfen und Wein. Aus den Regionen Nürnberg und Stuttgart wurden teils Totalschäden gemeldet. Viele deutsche Flüsse wie der Rhein, die Elbe oder die Donau sind derzeit von starkem Niedrigwasser betroffen. Das hat auch Auswirkungen auf die Schifffahrt. Binnenschiffe können derzeit weniger Ladung aufnehmen als bei höheren Wasserständen, heißt es vom Bundesverband der deutschen Binnenschifffahrt.
3: Die Elbe bei Dresden ist im Moment gerade mal noch 59 Zentimeter tief. Vollbeladene Schiffe würden auf Grund laufen. Die Auswirkungen sind immens. Geringere Transportmengen pro Schiff heißt, es werden mehr Schiffe eingesetzt, die müssen mehr Schiffsdiesel tanken, mehr Personal ist im Einsatz, unterm Strich steigen die Transportkosten entlang der Lieferkette. Und das hat letztlich auch Auswirkungen auf die Preise, die wir später im Supermarkt oder Restaurant zahlen müssen. Uli Reitinger, Nachrichtenredaktion.
2: In der Debatte um die Pläne von Bundesfamilienministerin Karin Prien, den Unterhaltsvorschuss für Alleinerziehende zu kürzen, reißt die Kritik aus der SPD nicht ab. Jetzt legt Mecklenburg-Vorpommerns Ministerpräsidentin Manuela Schwesig nach. Sie kritisiert neben Prien auch Bundeskanzler Friedrich Merz.
4: Der Bundeskanzler und Ministerin Prien hätten die Lebenssituation von Alleinerziehenden und ihren Kindern nicht verstanden, sagte Schwesig dem Spiegel. Denn viele von ihnen wären trotz Arbeit auf den Unterhaltsvorschuss angewiesen. Diesen übernimmt der Staat bisher bis zum 18. Geburtstag des Kindes, wenn der Partner seiner Unterhaltspflicht nicht nachkommt. Laut Familienministerin soll das künftig nur noch bis zum 16. Geburtstag gelten. Kanzler Merz hatte das mit Blick auf gestiegene Ausgaben verteidigt. Ministerpräsidentin Schwesig spricht von Sparmaßnahmen zulasten der Kinder. Diana Kramer, Nachrichtenredaktion.
2: Der Bundesgerichtshof hat die Rechte von Verbrauchern bei Online-Kündigungen gestärkt. Die Richter entschieden, dass auf der Bestätigungsseite nach dem Klick auf den Kündigungsbutton keine Hinweise auf Alternativen, wie etwa eine Vertragspause, erscheinen dürfen. Nach Auffassung des Gerichts darf die Bestätigungsseite ausschließlich der Abgabe der Kündigung dienen.
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5: Mit Frederik Stübing, hallo. Kurzzeitige Vollsperrung der A65 bei Neustadt. Wegen Bauarbeiten wird die Autobahn Richtung Karlsruhe heute Abend ab 21 Uhr für knapp eine halbe Stunde voll gesperrt. Ab Montag wird der Verkehr dort in beide Richtungen nur noch einspurig geführt. Landau rüstet Schulen und Kitas gegen Hitze auf. Nach SWR-Informationen investiert die Stadt 1 Million Euro in Klimaanpassungsmaßnahmen wie Klimaanlagen und Beschattungen. Anlass sind Raumtemperaturen von bis zu 34 Grad während der jüngsten Hitzewelle. Im August soll dann ein konkreter Plan vorgelegt werden.
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0: Und Richtung Mittagspause läuft der Sommer auf Hochtouren bei Temperaturen von bis zu 29 Grad, auch gegen Nachmittag. Morgen geht's entspannt weiter mit 25 Grad im Sonne-Wolke-Mix.
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0: Wir schauen auf die Straßen und auf der A65 Karlsruhe Richtung Landau. Zwischen Landau Nord und Landau Zentrum staut sich 4 Kilometer. Ihr braucht etwas über 10 Minuten länger. Ich wünsche allen zusammen noch eine gute und auch sichere Fahrt.
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0: Und mit mir, Maja Wendland. Wir starten jetzt direkt mit den besten Hits aller Zeiten so langsam in den Mittag rein. Mit Leonie by Your Side und jetzt direkt für euch Michael Jackson mit Beat It.
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0: Leonie by your side. Es ist kurz nach 11. 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Das war gestern Abend für die Fußballfans aus Landau und Neustadt wirklich nichts für schwache Nerven. England war im WM-Halbfinale gegen Argentinien lange auf Finalkurs und führte bis kurz vor Schluss. Tja, und dann kam Argentinien und hat in den letzten Minuten das Spiel tatsächlich noch gedreht. Am Ende hieß es dann 2:1. Damit steht das Endspiel fest. Am Sonntag trifft Argentinien auf Spanien. Also ein Finale, auf das sich Fußballfans jetzt schon freuen dürften. Bleibt nur noch die Frage, wer holt sich am Ende den WM-Pokal? Was denkt ihr? Schreibt uns gern eure Tipps an die 06341 498 498.
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1: Die Mittagspause ist schon in Sicht und das Thermometer hält Kurs auf 30 Grad. Ein paar Wolken ziehen durch, die Sonne bleibt aber gut dabei. Morgen wird es dann etwas kühler, aber angenehm.
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1: Wir schauen auf die Straßen und auf der A65 Karlsruhe Richtung Landau zwischen Landau Nord und Landau Zentrum kommt es aktuell zu 3 Kilometern Stau. Ihr braucht etwas über 10 Minuten länger. Ich wünsche euch allen zusammen noch eine gute und auch sichere Fahrt.
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2: 16. Juli 1999. Eiffel 65 sind mit Blue neu in den Charts.

Jeffrey, Maurizio und Gabri kennen sich schon ewig. Anfang der 90er haben sie sich beim italienischen Label Bliss kennengelernt und sofort verstanden. Seitdem machen sie immer mal wieder Musik. Wenn sie alle in der gleichen Gegend sind, treffen sie sich bei einem im Studio und spielen dort so vor sich hin. Jam Sessions sind angesagt. Das alles ist eigentlich aber eher ein Zeitvertreib. Den Namen der Gruppe lassen sie sich durch einen Zufallsgenerator bestimmen. Sie heißen Eiffel. Als sie dann ein Cover drucken lassen wollen, schreibt Maurizio seine Telefonnummer mit dazu. Daraufhin druckt der Copyshop das Cover mit dem Namen Eiffel 65, denn die ersten beiden Ziffern der Telefonnummer waren scheinbar in die falsche Zeile gerückt. Tja, so ist es halt. Dann heißen sie jetzt halt so. Bei einem ihrer Treffen daddelt Maurizio dann irgendwann auf einem Klavier rum und kommt so auf eine sehr eingängige Melodie. Jeffrey schreibt den Text und sie bauen dadurch eine echte Dance-Hymne und ihren größten Hit, Blue.

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0: Und wir schauen auf die Temperaturen. Wir haben aktuell bei euch in Duttweiler und in Altdorf schöne 28 Grad. Und bei euch in Albersweiler haben wir gute 26.
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3: Ich bin Thomas Bleskin. Die Unwetter der vergangenen Tage haben in der Landwirtschaft Schäden in Millionenhöhe angerichtet. Nach ersten Schätzungen der Spezialversicherung Vereinigte Hagel belaufen sie sich auf mindestens 50 Millionen Euro.
4: Der Nordosten Niedersachsens, Nordhessen, Ostwestfalen-Lippe und Teile von Thüringen, das sind nur einige der Gebiete, in denen es zu Beginn der Woche so heftig gehagelt, geregnet oder auch gestürmt hat, dass nun Teile der Ernte hin sind. Betroffen sind unter anderem Weizen und Raps und auch Kartoffeln und Hopfen. Teilweise hätten Sturm und Hagel Rapsfelder regelrecht abrasiert, heißt es vom Spezialversicherer Vereinigte Hagel. Für die Landwirtschaft sind diese Unwetterschäden ein weiteres Problem neben der aktuellen Trockenheit. Lea Matschulat, Nachrichtenredaktion.
3: Mecklenburg-Vorpommerns Ministerpräsidentin Schwesig hat die Kürzungspläne der Bundesregierung beim Unterhaltsvorschuss für Alleinerziehende scharf kritisiert. Die SPD-Politikerin sagte dem Magazin Spiegel, Bundeskanzler Merz und Familienministerin Prien hätten die Lebenssituation vieler Alleinerziehender nicht verstanden. Auch 16- und 17-Jährige bräuchten Unterstützung. Merz verteidigte die Pläne, zeigte sich nach der Kritik aus der SPD aber gesprächsbereit. Der US-Fahrdienstleister Uber übernimmt den deutschen Essenslieferanten Delivery Hero. Das börsennotierte Berliner Unternehmen wird insgesamt mit knapp 13 Milliarden Euro bewertet.
5: Die Aktie von Delivery Hero schießt direkt in die Höhe. Auch wenn es sich um ein deutsches Unternehmen handelt, hatte es sein Heimatgeschäft an Lieferando verkauft. Hierzulande sieht man also keine Lieferanten von Delivery Hero mehr. Dafür ist man in Asien, Südeuropa, der arabischen Halbinsel und den Teilen Afrikas umso präsenter. Uber hat sich verpflichtet, den Hauptsitz von Delivery Hero in Berlin beizubehalten und bis mindestens 2029 keine Änderungen an der Berliner Belegschaft vorzunehmen. Uli Reitinger, Berlin.
3: Die Zahl der E-Scooter-Unfälle mit Verletzten oder Todesopfern ist im vergangenen Jahr deutlich gestiegen. Nach Angaben des Statistischen Bundesamts registrierte die Polizei rund 16.500 solcher Unfälle, gut 38% mehr als im Vorjahr. 38 Menschen kamen ums Leben, die meisten von ihnen auf einem E-Scooter als Fahrer oder Mitfahrer. Unter den weiteren Todesopfern waren auch Fußgänger, ein Radfahrer und ein Autofahrer.
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6: Ich bin Frederik Stübing. Landau rüstet Schulen und Kitas gegen Hitze auf. Nach SWR-Informationen investiert die Stadt 1 Million Euro in Klimaanpassungsmaßnahmen wie Klimaanlagen und Beschattungen. Anlass sind Raumtemperaturen von bis zu 34 Grad während der jüngsten Hitzewelle. Im August soll dann ein konkreter Plan vorgelegt werden. Kurzzeitige Vollsperrung der A65 bei Neustadt. Wegen Bauarbeiten wird die Autobahn Richtung Karlsruhe heute Abend ab 21 Uhr für knapp eine halbe Stunde voll gesperrt. Ab Montag wird der Verkehr dort in beide Richtungen nur noch einspurig geführt.
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0: Wir haben perfektes Wetter für die Mittagspause mit Temperaturen von bis zu 29 Grad und ein lockerer Mix aus Sonne und Wolken. Gegen Nachmittag steigen die Temperaturen dann weiter an. Morgen gibt's angenehme 25 Grad mit ein paar Wölkchen und etwas Regen.
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0: Wir schauen auf die Straßen und auf der A65, da staut sich's Karlsruhe Richtung Landau. Zwischen Landau Nord und Landau Zentrum, da kommt's zu 3 Kilometern Stau. Ihr braucht hier knapp über 10 Minuten länger. Ich wünsche euch allen zusammen noch eine gute und auch sichere Fahrt.
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0: Sonne, gute Musik und ein kühles Getränk in der Hand. Klingt nach einem ziemlich perfekten Samstag, oder? Und genau so soll's am Wochenende im Soko in Neustadt werden. Was euch dort erwartet, gleich nach 2 Songs.
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0: Michael Schulte mit Remember Me. Ihr hört die Antenne, es ist kurz nach 12. Lockere Stimmung, richtig gute Musik und eine Mega-Location. Klingt erstmal perfekt und da fragen sich jetzt bestimmt einige in Landau, Speyer und der Region, wo gibt's das denn alles auf einmal? Ich habe die Antwort, im Soku in Neustadt. Dort steigt am Samstag eine Party mit DJ Rapture und Influencer Flori, inklusive Daydrinking, Oldschool R&B und Hip-Hop. Und genau die beiden sind jetzt bei mir. Erzählt mal, wie ist die Idee für dieses Event eigentlich entstanden?
1: Okay, wir zwei sind quasi wie Kindheitsfreunde aus Hasloch und feiern jedes Jahr bei uns auf dem Andexer ausgiebig zusammen und halt viele Partys, wo ich im Umkreis auflege. Und wir wollten schon immer eine Party zusammen veranstalten. Und das hat sich jetzt ergeben in der Soku in Neustadt, die einen extrem, extrem coolen Außenbereich haben. Und dann haben wir direkt beide gesagt, okay, gut, hier müssen wir im Sommer rein. Und das machen wir jetzt am 18. Juli.
0: Was ist denn das Besondere an der Party?
2: Ja, das Besondere ist einfach bei uns, dass wir ein bisschen von dem Daydrinking und House und Techno-Vibe ein bisschen wegkommen wollen, weil Angebote wird das überall und wir steigen auf Oldschool, Hip-Hop und R&B, weil da der Simon echt ein Profi drin ist und dann haben wir gesagt, gehen wir mal in die Richtung.
1: Und vielleicht auch unser Herz einfach genau da steht und es gibt ja ganz, ganz viel bei uns Weingüter und Co. und Open-Air-Locations, die Daydrinking im Rahmen von Afrohaus und was es alles aktuell gibt. Aber wir dachten, das wäre an der Zeit, das ein wenig aufzulockern und das machen wir.
0: Ihr habt es schon angesprochen, die Party wird im Soku in Neustadt stattfinden. Wieso denn ausgerechnet da?
1: Die Soku ist ist nicht mal eine Firma, das ist ein Verein, das ist wie so eine Art Kommune, ist ganz, ganz viel auch so im kulturellen Rahmen, ist ziemlich cool gemacht, ehrlich gesagt. Und die haben mehrere Indoor-Locations, verschiedenste Größen. Und da haben die uns aber die Open-Air-Location gezeigt. Und ich sag's dir ganz ehrlich, die könnte genauso, das sieht aus wie ein Festivalgelände. Also es ist so geil gemacht. Das könnte genauso in London, in Paris stehen. Das ist wirklich, also das ist richtig, richtig krass.
0: Also Samstag ab 15 Uhr geht's los im Soku in Neustadt. Die Antenne wünscht euch ganz viel Spaß.

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1: Ich bin Frederik Stübing, hallo. Die Stadt Landau will ihre Kitas und Grundschulen künftig besser vor extremer Hitze schützen. Wie der SWR berichtet, stellt die Stadt dafür 1 Million Euro aus einem staatlichen Sondervermögen für Klimaanpassungen bereit. Hintergrund ist die Hitzewelle im Juni, bei der in einigen Gruppenräumen Temperaturen von bis zu 34 Grad gemessen wurden. Mit dem Geld soll nun unter anderem in die aktive Kühlung durch Klimaanlagen sowie in Außenbeschattungen investiert werden. Ein genauer Plan dazu soll im August vorgelegt werden. Autofahrer auf der A65 müssen sich ab heute auf Behinderungen bei Neustadt einstellen. Für den Umbau der Baustelle wird die Autobahn Richtung Karlsruhe ab heute Abend 21 Uhr einmalig für kurze Zeit voll gesperrt. Laut der Autobahn GmbH dauert die Sperrung voraussichtlich zwischen 15 und 30 Minuten. Eine Umleitung ist eingerichtet. Ab kommendem Montag wird dann die Fahrbahn Richtung Ludwigshafen saniert. Der Verkehr wird in beide Richtungen einspurig an der Baustelle vorbeigeführt. Ein Kabeldefekt im Stromnetz der Pfalzwerke hat gestern Vormittag für Stromausfälle in Teilen der Südpfalz gesorgt. Betroffen waren unter anderem Kandel, Berg, Schweighofen und Steinfeld. Laut dem Energieversorger waren einige Haushalte für bis zu gut einer Stunde ohne Strom. Das Netzteam konnte den Schaden laut eigenen Angaben jedoch schnell beheben. Wegen dringender Asphaltarbeiten ist die Maximilianstraße in Neustadt aktuell halbseitig gesperrt. Betroffen ist der Bereich zwischen Strommarkt und Extrastraße. Der Verkehr wird durch eine ausgeschilderte Umleitung geführt. Auch die Buslinie 517 muss umgeleitet werden, wodurch mehrere Haltestellen entfallen. Die Sperrung dauert voraussichtlich bis Freitag. Und das Beste kommt zum Schluss. Das neue Visit Landau-Logo verbreitet sich aktuell immer weiter in der Stadt. An rund 40 Geschäften ist das herzförmige LD-Logo mittlerweile schon zu sehen. Weiter so.
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2: Auch während der Mittagspause bleibt der Sommer standhaft mit 31 Grad. Später kommen noch ein paar harmlose Wolken dazu. Morgen wechseln sich Sonne, Wolken und kurze Schauer bei 25 Grad ab.
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2: Wir schauen auf die Straßen und auf der A65 Karlsruhe Richtung Landau. Da staut sich zwischen Landau Nord und Landau Zentrum für 4 Kilometer. Ihr braucht etwas über 10 Minuten hier länger. Ich wünsche euch noch eine gute und auch sichere Fahrt.
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0: Teddy Swims Lose Control um 20 vor 1 hier bei der Antenne. Es ist Donnerstag und das heißt, wir haben wieder zwei Kinokarten für euch. Für welchen Film? Das verraten wir euch gleich. Also wenn ihr Lust habt, dann schaut doch unbedingt auf Social Media vorbei. Da findet ihr ein paar mehr Infos.
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6: Odysseus. Erinnerst du dich nicht?
7: Wir reisen etwa 2700 Jahre zurück ins antike Griechenland. Der Trojanische Krieg ist gerade vorbei und hat viel Zerstörung und Leid mit sich gebracht.
6: Donner. Feuer. Tod.
7: Bei König Odysseus kehren Erinnerungen zurück, wie sein Leben vor dem Krieg ausgesehen hat.
8: Ich erinnere mich an eine Frau, einen Sohn, Heimat.
7: Er möchte zurück in seine Heimat Ithaka reisen, zu seiner Frau Penelope und seinem Sohn Telemachos. Odysseus begibt sich auf eine lange Reise voller Gefahren. Doch nicht alle Menschen in Ithaka wollen ihren alten König zurück.
6: Mein Vater kehrt wieder heim.
9: Du sehnst dich nach einem Vater, den du nie gekannt hast. Wie ein winselnder Bastard.
6: Ithakas König wird wiederkommen.
9: Bringt er Vergeltung? Er bringt alles.
7: Die Zukunft von Ithaka ist jedenfalls ungewiss.
6: Ich könnte den Thron besteigen.
10: Sie werden die Herrschaft nicht dir überlassen, oder Odysseus?
6: Glaubst du wirklich, das Leben wird wieder so wie früher? Diese Welt ist Geschichte.
7: Doch Odysseus ist fest entschlossen, auf den Thron zurückzukehren.
6: Die Götter haben es dir gesagt.
8: Dann widersetze ich mich den Göttern.

0: Und damit beginnt Odysseus' große Reise. Die Odyssee ist ab heute im Kino.
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0: die Temperaturen in Herxheim 28 Grad und bei euch in Flemlingen und in Böschingen geht's hoch hinaus mit 29 Grad.
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3: Ich bin Thomas Blesking. Die Spritpreise in Deutschland ziehen wegen der verschärften Spannungen im Nahen Osten weiter kräftig an. Nach ADAC-Angaben verteuerte sich Diesel innerhalb von 10 Tagen auf gut 2,13 Euro je Liter.
4: Zum ersten Mal seit Mitte Mai kostet Diesel auch wieder mehr als E10 Superbenzin. Das ist zwar auch teurer geworden, aber der Preis ist nicht so stark gestiegen wie bei Diesel. Der ging nämlich in den vergangenen 10 Tagen um mehr als 18 Cent pro Liter hoch, kostete gestern im Schnitt 2,13 Euro. Und nach einer schnellen Trendwende sieht's bei den Preisen erstmal nicht aus. Diesel gilt als noch krisenanfälliger als Benzin. Fachleute machen die neue Eskalation im Iran-Konflikt verantwortlich für den Preisanstieg. Thomas Thonfeld, Nachrichten. Redaktion.
3: Die Unwetter der vergangenen Tage haben in der Landwirtschaft Schäden in Millionenhöhe angerichtet. Nach ersten Schätzungen der Spezialversicherung Vereinigte Hagel belaufen sie sich auf mindestens 50 Millionen Euro. Betroffen seien rund 100.000 Hektar Anbaufläche in mehreren Regionen Deutschlands. Beschädigt wurden unter anderem Weizen, Raps, Mais, Kartoffeln, Hopfen und Wein. Aus den Regionen Nürnberg und Stuttgart werden teils Totalschäden gemeldet. Der US-Fahrdienstleister Uber übernimmt den deutschen Essenslieferanten Delivery Hero für eine Milliardensumme. Das im MDAX notierte Unternehmen bestätigte, dass es sich mit dem US-Konzern zusammenschließt.
5: Die Aktie von Delivery Hero schießt direkt in die Höhe. Auch wenn es sich um ein deutsches Unternehmen handelt, hatte es sein Heimatgeschäft an Lieferando verkauft. Hierzulande sieht man also keine Lieferanten von Delivery Hero mehr. Dafür ist man in Asien, Südeuropa, der arabischen Halbinsel und den Teilen Afrikas umso präsenter. Uber hat sich verpflichtet, den Hauptsitz von Delivery Hero in Berlin beizubehalten und bis mindestens 2029 keine Änderungen an der Berliner Belegschaft vorzunehmen. Uli Reitinger, Berlin.
3: Der Bundesgerichtshof hat die Rechte von Verbrauchern bei Online-Kündigungen gestärkt. Die Richter entschieden, dass auf der Bestätigungsseite nach dem Klick auf den Kündigungsbutton keine Hinweise auf Alternativen wie eine Vertragspause erscheinen dürfen. Nach Auffassung des Gerichts darf die Bestätigungsseite ausschließlich der Abgabe der Kündigung dienen.
2: Und jetzt noch mehr Informationen aus unserer Region.
6: Mit Leo Melchersmann einen schönen Donnerstag zusammen. Der Landkreis Germersheim investiert rund 2 Millionen Euro in 3 neue Radwegeprojekte, die ab Mitte September starten sollen. Dabei werden unter anderem die Radwege entlang der Kreisstraßen K10 und K29 saniert. Das größte Vorhaben ist der Ausbau der ehemaligen K23 zwischen Scheid und der L545 zu einem 7 Kilometer langen Rad- und Gehweg. Der Kreuzungsbereich Kellereistraße und Laustergasse in Neustadt wird am Montag wieder für den Verkehr freigegeben. Damit ist die Tiefgarage Klemmhof wieder direkt erreichbar und auch Fußgänger können die Strecke aus der Richtung Friedrichstraße wieder nutzen. Bis Ende August sollen die Arbeiten abgeschlossen sein.
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0: Der Nachmittag nimmt Fahrt auf und die Temperaturen bleiben bei sommerlichen 30 Grad. Später steigt der Maxiwert auf 31 Grad. Morgen wird's mit 25 Grad etwas kühler und angenehmer.
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0: Wir schauen auf die Straße und es staut sich auf der A65 Karlsruhe Richtung Landau. Zwischen Landau Nord und Landau Zentrum, dort kommt es zu 4 Kilometern Stau. Ihr braucht knapp über 10 Minuten dort länger. Ich wünsche euch allen zusammen trotzdem noch eine gute und auch sichere Fahrt.
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0: Fast geschafft, es ist Donnerstag und das Wochenende ist zum Greifen nah. Wenn euch also noch passende Pläne fehlen, dann hat unsere Praktikantin Nickel gleich die besten Tipps aus der Region für euch nach 2 Songs.
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0: Tiffany Ayres hier bei der Antenne um kurz nach eins.
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1: Ich bin Leo Melchersmann. Der Landkreis Germersheim investiert weiter in den Ausbau des Radwegenetzes. Rund 2 Millionen Euro fließen in 3 Projekte, die ab Mitte September umgesetzt werden sollen. Geplant ist die Sanierung der Radwege entlang der Kreisstraßen K10 und K29, um die Sicherheit und den Fahrkomfort für Radfahrer zu verbessern. Das größte Projekt ist der Ausbau der ehemaligen K23 zwischen Scheid und der L545. Dort entsteht auf einer Länge von rund 7 Kilometern ein neuer Rad- und Gehweg. Er soll eine sichere Verbindung in Richtung Scheibenhardt und zur französischen Grenze schaffen. Entlastung für Pendler und Besucher der Neustadter Innenstadt. Der Kreuzungsbereich Kellereistraße und Laustergasse wird ab Montag wieder für den Verkehr freigegeben. Damit ist auch die Tiefgarage Klemmhof wieder direkt über die Laustergasse erreichbar. Auch Fußgänger können die Kellereistraße aus der Richtung Friedrichstraße wieder wie gewohnt nutzen. Die Sanierung der Kellereistraße läuft seit April 2024 und umfasst unter anderem die Erneuerung von Leitungen sowie neue Pflasterung. Bis Ende August sollen die Arbeiten abgeschlossen sein. Das Stadtmarketing Landau verteilt gemeinsam mit den Eisdielen Bertolini und Palazzo Sandro insgesamt 10.000 Eisgutscheine. Wer damit 2 Kugeln Eis kauft, bekommt eine 3. gratis dazu. Die Gutscheine sind bis Ende August gültig und werden unter anderem an Unternehmen, die Touristinformation und Besucherinnen und Besucher der Innenstadt verteilt. Auch beim Landauer Wochenmarkt und einer Aktion im Freizeitbad gibt es die Gutscheine. Ein 33-Jähriger aus Kaiserslautern ist vom Amtsgericht Neustadt zu 6 Monaten Haft auf Bewährung verurteilt worden. Er soll im Dezember vergangenen Jahres am Hauptbahnhof Rettungskräfte beleidigt, bedroht, bespuckt und einen Feuerwehrmann angegriffen haben, nachdem diese ihn von einem Unfallort fernhalten wollten. Neben der Bewährungsstrafe muss er 2.000 Euro an eine gemeinnützige Einrichtung zahlen. Das Urteil ist rechtskräftig. Und das Beste kommt zum Schluss. Zum Weinfest Leinsweiler Sommer wird das Angebot der VRN Flexline erweitert. Am Samstag und Sonntag ist wegen einer Baustelle ein zusätzliches Shuttle-Fahrzeug im Einsatz. Besucher können den On-Demand-Service für die An- und Abreise nutzen. Es gelten die regulären VRN-Tarife. Mit dem Deutschland-Ticket ist die Fahrt kostenlos.
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2: Richtung Nachmittag bleibt sommerlich bei bis zu 31 Grad. Ein paar Wölkchen sorgen höchstens mal für ein bisschen Schatten. Morgen wird's mit 25 Grad etwas frischer, aber weiterhin angenehm.
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2: Auf der A65 Karlsruhe Richtung Landau, zwischen Landau Zentrum und Landau Nord, dort kommt es zu 4 Kilometern Stau. Ihr braucht knapp über 10 Minuten hier länger. Ich wünsche euch noch eine gute Fahrt.
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0: Hier bei der Antenne Glass Tiger mit Don't Forget Me. Es ist 20 vor 2. Wir kennen es doch alle, kaum kommen wir morgens auf der Arbeit an, ist der Tag manchmal auch schon wieder rum. Und jetzt kommt's, vielleicht bilden wir uns das manchmal gar nicht ein. Forschende haben nämlich festgestellt, dass sich die Sonne in diesem Sommer an einigen Tagen tatsächlich ein kleines bisschen schneller dreht als sonst. Für uns aktuell erstmal nichts Schlimmes, aber für GPS und Satellit ist das eine ziemlich große Sache. Das Kuriose daran, Forschende stehen auf dem Schlauch. Sie wissen nämlich bis heute nicht, warum die Erde plötzlich ein bisschen aufs Tempo drückt. Ja, vielleicht hat unser Planet einfach beschlossen, den Sommer im Schnelldurchlauf zu genießen.
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0: Wir schauen auf die aktuellen Temperaturen. Bei euch in Maikammer haben wir aktuell schöne 30 Grad und bei euch in Albersweiler und in Annweiler gute 29.
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3: Ich bin Zoe Tassovali. Die Spritpreise bei uns in Deutschland ziehen wegen der verschärften Spannungen im Nahen Osten weiter kräftig an. Nach Angaben des ADAC kostet ein Liter Diesel inzwischen im Schnitt gut 2,13 Euro, fast 19 Cent mehr als noch vor 10 Tagen. Damit ist Diesel sogar teurer als Super E10. Auch Benzin hat deutlich angezogen. Der ADAC rät deshalb, wer tanken muss, fährt am besten am späten Vormittag zur Zapfsäule. Wer seinen Fitnessstudio-Vertrag online kündigt, soll dabei nicht erst durch andere Angebote gelotst werden. Der Bundesgerichtshof hat entschieden, Hinweise auf eine Vertragspause oder andere Alternativen gehören nicht in den Kündigungsprozess. Geklagt hatte der Bundesverband der Verbraucherzentralen gegen die Fitnesskette FitX.
4: Wer seinen Fitnessstudio-Vertrag kündigen wollte, wurde nach Anklicken der entsprechenden Schaltfläche auf eine Bestätigungsseite weitergeleitet. Neben einem Formular zum Eingeben der nötigen Informationen wurde dort prominent auf die Möglichkeit hingewiesen, den Vertrag beitragsfrei zu pausieren, anstatt ihn zu kündigen. Der Bundesverband der Verbraucherzentralen hatte kritisiert, Kunden würden dadurch vom Kündigungsprozess abgelenkt. Das Gericht verurteilte FitX zur Unterlassung. Jacqueline Melcher, Nachrichtenredaktion.
3: E-Scooter sorgen immer häufiger für schwere Unfälle. Im vergangenen Jahr hat die Polizei bundesweit rund 16.500 Unfälle mit Verletzten oder Toten registriert. Fast 40% mehr als ein Jahr zuvor.
5: Die meisten Todesopfer waren selbst mit dem E-Scooter unterwegs. Andere starben nach Zusammenstößen oder Ausweichmanövern. Überwiegend handelt es sich um Menschen, die jünger als 45 Jahre alt waren. In der Regel waren sie zu schnell unterwegs, benutzten die falsche Fahrbahnseite oder standen unter Alkoholeinfluss. Der Blick auf die Statistik beruhigt aber auch. Obwohl man immer mehr E-Scooter im Stadtverkehr sieht, ist ihr Anteil am gesamten Unfallgeschehen eher gering. Er beträgt nicht mal 5%. Tanja Wagner, Nachrichtenredaktion.
3: Im Prozess um den Tod eines Patienten hat ein Angeklagter falscher Notfallsanitäter eingeräumt, jahrelang mit gefälschten Unterlagen gearbeitet zu haben. Vor dem Landgericht Kleve sagte der 30-Jährige, dass er nie die Ausbildung abgeschlossen habe. Laut Anklage verabreichte er bei einem Einsatz das falsche Medikament und verhinderte, dass ein Notarzt gerufen wurde. Den Vorwurf des Totschlags weist der Angeklagte zurück.
2: Und jetzt noch mehr Informationen aus unserer Region.
6: Mit Leo Melchersmann einen schönen Donnerstag zusammen. Der Kreuzungsbereich Kellereistraße und Laustergasse in Neustadt wird am Montag wieder für den Verkehr freigegeben. Damit ist die Tiefgarage Klemmhof wieder direkt erreichbar und auch Fußgänger können die Strecke aus der Richtung Friedrichstraße wieder nutzen. Bis Ende August sollen die Arbeiten abgeschlossen sein. Der Landkreis Germersheim investiert rund 2 Millionen Euro in 3 neue Radwegeprojekte, die ab Mitte September starten sollen. Dabei werden unter anderem die Radwege entlang der Kreisstraßen K10 und K29 saniert. Das größte Vorhaben ist der Ausbau der ehemaligen K23 zwischen Scheid und der L545 zu einem 7 Kilometer langen Rad- und Gehweg.
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0: Der Nachmittag läuft mit Temperaturen von bis zu 31 Grad und dazu ein paar lockere Wölkchen. Ansonsten gibt die Sonne weiter den Ton an. Morgen erwartet uns ein abwechslungsreicher Mix aus Wolken und kurzen Schauern bei 25 Grad Maxiwert.
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0: Auf der A65, Karlsruhe Richtung Landau, zwischen Landau Zentrum und Landau Nord. Dort kommt es zu 4 Kilometern Stau. Ihr braucht hier knapp eine Viertelstunde länger. Ich wünsche euch noch eine gute und auch sichere Fahrt.
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0: Geblitzt wird in Bornheim an der Kreuzung K42 und B272. Dort sind 30 erlaubt.
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0: Es ist ziemlich heiß draußen, aber die Hitze, die macht nicht nur uns zu schaffen, sondern auch unseren Vierbeinern. Die leiden nämlich unter den hohen Temperaturen. Und worauf ihr jetzt unbedingt achten solltet und wie eure Hunde und Katzen einen kühlen Kopf bewahren, gleich nach zwei Songs von meinem Kollegen Andi.
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0: Hier bei der Antenne, Alicia Keys, Underdog, es ist kurz nach zwei. Die Temperaturen klettern ordentlich nach oben und während wir uns mit einem kühlen Getränk oder einem Platz im Schatten helfen können, ist das für Hunde und Katzen im Antenneland zwischen Lander und Neustadt gar nicht so einfach. Gerade an heißen Tagen kann die Wärme für unsere Vierbeiner schnell zur Belastung werden. Deshalb schauen wir jetzt mal drauf, wie wir ihnen die Hitze ein bisschen leichter machen können. Andi, worauf sollen Haustierbesitzer jetzt unbedingt achten?
1: Hi, ja, ganz wichtig vorab, Hunde und Katzen können fast gar nicht schwitzen. Die regulieren ihre Hitze hauptsächlich über das Hecheln oder die Pfoten. Deshalb müssen wir jetzt für sie mitdenken.
0: Und was können wir für Hunde tun?
1: Na, da gibt's schon mal eine ganz klare Regel für alle Hundebesitzer. Verlegt die großen Gassi-Runden auf den frühen Morgen oder den späten Abend. Asphalt heizt sich in der Sonne extrem auf und verbrennt den Hunden wirklich ruckzuck die Pfoten. Macht mal am Nachmittag lieber den 5-Sekunden-Test. Also, wenn ihr euren Handrücken nicht für 5 Sekunden schmerzfrei auf den Gehweg drücken könnt, ist es für die Pfoten eures Hundes viel zu heiß. Und lasst euren Hund niemals, also wirklich niemals, auch nur für 2 Minuten alleine im Auto sitzen.
0: Und wie sieht's bei Katzen aus? Die wirken ja oft, als kämen sie mit Hitze ganz gut klar.
1: Ja, Katzen lieben zwar die Sonne, aber auch für sie wird es irgendwann zu viel. Ich habe mal 3 Hacks zusammengestellt. Also erstens, verteilt nasse Handtücher auf dem Fliesenboden. Da legen sie sich super gerne drauf, um den Bauch zu kühlen. Zweitens, macht das Futter mal spannend. Friert einfach mal so ein paar Leckerlis oder etwas Brühe in Eiswürfelform ein. Die Tiere, die schlecken das Eis super gerne ab, sind beschäftigt und kriegen extra Flüssigkeit. Und der letzte Hack, stellt in der ganzen Wohnung mehrere Wassernäpfe auf. Katzen sind nämlich trinkfaul. Aber wenn überall was steht, dann klappt es meistens.
0: Dank dir, Andi. Also achtet gut auf eure Vierbeiner, sorgt für frisches Wasser, ein schattiges Plätzchen und verlegt die Gassi-Runde lieber in die kühleren Morgen- oder Abendstunden.
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1: Ich bin Leo Melchersmann. Entlastung für Pendler und Besucher der Neustadter Innenstadt. Der Kreuzungsbereich Kellereistraße und Laustergasse wird ab Montag wieder für den Verkehr freigegeben. Damit ist auch die Tiefgarage Klemmhof wieder direkt über die Laustergasse erreichbar. Auch Fußgänger können die Kellereistraße aus der Richtung Friedrichstraße wieder wie gewohnt nutzen. Die Sanierung der Kellereistraße läuft seit April 2024 und umfasst unter anderem die Erneuerung von Leitungen sowie neue Pflasterung. Bis Ende August sollen die Arbeiten abgeschlossen sein. Der Landkreis Germersheim investiert weiter in den Ausbau des Radwegenetzes. Rund 2 Millionen Euro fließen in 3 Projekte, die ab Mitte September umgesetzt werden sollen. Geplant ist die Sanierung der Radwege entlang der Kreisstraßen K10 und K29, um die Sicherheit und den Fahrkomfort für Radfahrer zu verbessern. Das größte Projekt ist der Ausbau der ehemaligen K23 zwischen Scheid und der L545. Dort entsteht auf einer Länge von rund 7 Kilometern ein neuer Rad- und Gehweg. Er soll eine sichere Verbindung in Richtung Scheibenhardt und zur französischen Grenze schaffen. Ein 33-Jähriger aus Kaiserslautern ist vom Amtsgericht Neustadt zu 6 Monaten Haft auf Bewährung verurteilt worden. Er soll im Dezember vergangenen Jahres am Hauptbahnhof Rettungskräfte beleidigt, bedroht, bespuckt und einen Feuerwehrmann angegriffen haben, nachdem diese ihn von einem Unfallort fernhalten wollten. Neben der Bewährungsstrafe muss er 2.000 Euro an eine gemeinnützige Einrichtung zahlen. Das Urteil ist rechtskräftig. Das Stadtmarketing Landau verteilt gemeinsam mit den Eisdielen Bertolini und Palazzo Sandro insgesamt 10.000 Eisgutscheine. Wer damit 2 Kugeln Eis kauft, bekommt eine dritte gratis dazu. Die Gutscheine sind bis Ende August gültig und werden unter anderem an Unternehmen, die Touristinformation und Besucherinnen und Besucher der Innenstadt verteilt. Auch beim Landauer Wochenmarkt und einer Aktion im Freizeitbad gibt es die Gutscheine. Und das Beste kommt zum Schluss. Im August finden wieder die Speyerer Picknickkonzerte im Adenauerpark statt. Das Kulturbüro der Stadt lädt an den beiden Sonntagen am 2. August und 30. August zu den 2 kostenlosen Konzerten jeweils um 11 Uhr ein. Für Getränke und kleine Speisen ist gesorgt. Bei schlechtem Wetter werden die Konzerte in den alten Stadtsaal verlegt. Gerne mehr davon.
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2: Die letzten Arbeitsstunden sind angeschlagen mit Maxiwerten von bis zu 31 Grad, Sonne und ein paar lockeren Wölkchen. Morgen wird es dann etwas abwechslungsreicher mit angenehmen 25 Grad und kurzen Schauern. Die ziehen aber ganz schnell wieder weg.
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2: Auf der A65 Karlsruhe Richtung Landau, zwischen Landau Zentrum und Landau Nord, dort kommt es zu 4 Kilometern Stau. Ihr braucht hier eine Viertelstunde länger. Ich wünsche euch allen noch eine gute und auch sichere Fahrt.
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2: Es wird geblitzt in Bornheim auf der K42 an der Kreuzung zur B272. Dort sind gute 30 erlaubt.
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0: Michael Schulte, Broken Sunshine, hier bei der Antenne um 20 vor 3.
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2: 16. Juli 1984. Die Pointer Sisters sind mit Jump neu in den deutschen Singlecharts. Die Hintergrundgeschichte zur Entstehung des Songs ist ganz witzig. Zuallererst wird ein Demo der Instrumentalversion des Songs gemacht. Als die Songwriter dieses Demo hören, sind sie davon so begeistert, dass sie im Zimmer auf- und abspringen und das Instrumental einfach nur feiern. Und genau das machen sie im Song zum Thema und nennen den Song Jump. Es geht also ums Springen im übertriebenen Sinn darum, hey, wenn du mehr von meiner Liebe willst, dann tu dafür was. Jump for my love. Einer der Songwriter erinnert sich noch ganz genau daran, wie er den Produzenten Richard Perry völlig aufgeregt anruft und ihm erzählt, dass sie soeben den größten Hit für das neue Album der Pointer Sisters geschrieben haben. Und so entscheidet Perry, der ursprünglich mit dem Gedanken gespielt hatte, den Song an Julio Iglesias zu geben. Dieser Song kommt auf das Album Breakout. Und tatsächlich wird Jump zum erfolgreichsten Hit des Albums. Bei den Beats und den Stimmen ist das aber mehr als verdient. Und warum auch nicht einfach mal Radio aufdrehen und jumpen, oder?

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0: Um 3 schauen wir mal schnell auf die Temperaturen aktuell im Antenneland. Es ist 32 Grad warm oder trotzdem ganz angenehm in Winden aktuell bei euch. 31 Grad gibt's in Flemlingen, 32 Grad auch bei euch in Freimersheim.
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3: Ich bin Zoe Tassovali. Steuerbetrug soll sich künftig deutlich weniger lohnen. Dafür will die Bundesregierung Behörden besser vernetzen und Finanzkriminellen schneller auf die Spur kommen. Finanzminister Klingbeil sagte dazu in Berlin:
4: Wir haben ein gemeinsames, klares Ziel. Die Ehrlichen in unserer Gesellschaft dürfen nicht die Dummen sein. Es geht für mich um Gerechtigkeit. Die wenigen, die betrügen, schaden allen, die ehrlich ihre Steuern zahlen. Und das macht auch den fairen Wettbewerb zwischen Unternehmen kaputt.
3: Außerdem will die Bundesregierung die Regeln für Selbstanzeigen verschärfen. Wer schwere Steuerstraftaten begeht, soll sich nicht mehr so leicht vor einer Strafe drücken können. Gleichzeitig sollen die Ermittler künftig einfacher an Daten kommen, um Steuerbetrug aufzudecken. Schlechte Nachrichten für Autofahrer. Die Spritpreise steigen immer schneller. Diesel ist innerhalb eines Tages im Schnitt um 6,2 Cent gestiegen. Das teilte der ADAC mit. Das ist, abgesehen vom Ende des Tankrabatts, der höchste Tagessprung seit fast 4 Monaten.
5: Zum ersten Mal seit Mitte Mai kostet Diesel auch wieder mehr als E10 Superbenzin. Das ist zwar auch teurer geworden, aber der Preis ist nicht so stark gestiegen wie bei Diesel. Der ging nämlich in den vergangenen 10 Tagen um mehr als 18 Cent pro Liter hoch, kostete gestern im Schnitt 2,13 Euro. Und nach einer schnellen Trendwende sieht's bei den Preisen erstmal nicht aus. Diesel gilt als noch krisenanfälliger als Benzin. Fachleute machen die neue Eskalation im Iran-Konflikt verantwortlich für den Preisanstieg. Thomas Thonfeld, Nachrichtenredaktion.
3: Die schweren Unwetter der vergangenen Tage haben auf Deutschlands Feldern enorme Schäden hinterlassen. Nach ersten Schätzungen der Spezialversicherung Vereinigte Hagel beläuft sich der Schaden auf mindestens 50 Millionen Euro. Betroffen sind rund 100.000 Hektar Anbaufläche. Hagel und Starkregen haben unter anderem Weizen, Mais, Kartoffeln und Wein zerstört. Aus den Regionen Nürnberg und Stuttgart werden sogar teils Totalschäden gemeldet. Der Deutsche Fußballbund wächst weiter und zählt jetzt so viele Mitglieder wie nie zuvor. 8,2 Millionen Menschen spielen oder engagieren sich inzwischen beim DFB. Präsident Neuendorf freut sich über den Boom, warnt aber auch, viele Vereine kommen bei Sportplätzen, Trainingszeiten und Personal an ihre Grenzen. Positiv entwickelt sich vor allem der Mädchenfußball. Außerdem pfeifen wieder mehr Schiedsrichterspiele als in den Jahren zuvor.
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6: Mit Leo Melchersmann einen schönen Donnerstag zusammen. Der Landkreis Germersheim investiert rund 2 Millionen Euro in 3 neue Radwegeprojekte, die ab Mitte September starten sollen. Dabei werden unter anderem die Radwege entlang der Kreisstraßen K10 und K29 saniert. Das größte Vorhaben ist der Ausbau der ehemaligen K23 zwischen Scheid und der L545 zu einem 7 Kilometer langen Rad- und Gehweg. Der Kreuzungsbereich Kellereistraße und Laustergasse in Neustadt wird am Montag wieder für den Verkehr freigegeben. Damit ist die Tiefgarage Klemmhof wieder direkt erreichbar und auch Fußgänger können die Strecke aus der Richtung Friedrichstraße wieder nutzen. Bis Ende August sollen die Arbeiten abgeschlossen sein.
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0: Der Antenne-Wettertrend für den Donnerstag ist vor allem eins, nämlich durchwachsen. Die Temperaturen bleiben angenehm bei bis zu 32 Grad. Die Sonne schaut auch immer mal wieder vorbei. Vor allem gegen Abend bzw. spätere Nacht gibt es dann aber starke Gewitter und auch Niederschläge.
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0: Auf den Straßen im Antenneland ist aktuell eigentlich nicht besonders was los, trotzdem gibt es ein paar Staus. Es dreht sich um die A65 und um die Baustellen. Darauf einmal bei Landau gibt es natürlich eine einspurige Fahrbahnverengung aufgrund der neuen Baustelle. Hier staut es sich aktuell, da bis zu 10 Minuten Zeitverlust auch in beide Richtungen möglich. Neustadt, da sieht es ähnlich aus. Auch hier Fahrbahnverengung aufgrund von Baustelle, auch hier immer mal wieder stärkere Zeitverluste möglich. Aktuell rund um die 10 Minuten. Euch sonst noch eine gute und sichere Fahrt.
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0: Kurz nach drei haben wir es mittlerweile hier im Antenne-Lunch. Das heißt, so langsam kommt ein bisschen Schwung in die Bude. Der Feierabend ist langsam zum Greifen nahe, um die Zeit ein bisschen mit was Schönem zu überbrücken. Sprechen wir nochmal über gestern Abend Fußball-Weltmeisterschaft Halbfinale. Argentinien gegen England. Was war das denn für ein Spiel? Gleich mehr.
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Das ist Kamrad mit Viele Live hier bei uns bei der Antenne. Und Freunde der Sonne, was war das denn bitte gestern Abend für ein Fußballspiel? Viele in Landau und Neustadt haben es sicherlich geguckt. WM-Halbfinale Argentinien gegen England. Ein sehr historisches Spiel, schon vor zig Jahren. Skandalös und sehr brisant. Und es war wieder vogelwild. Vor allem in der ersten Halbzeit gab es viel Tretereien. Kein schönes Spiel von beiden Seiten. Kaum Torschüsse, kaum Action. Und dann kam richtig Stimmung rein. Und zwar nach dem Tor von den Engländern durch Anthony Gordon. In der 55. Minute hat sich das Spiel komplett geändert. Danach auf einmal nur noch Argentinien. Fast 90% Ballbesitz nach dem Tor, also für 40 Minuten. Und dann ist es natürlich so gekommen, wie es kommen musste. England hat gebunkert und die Argentinier, die haben das gemacht, was sie am besten können. Lionel Messi wirklich den Ball gegeben und er hat gezaubert. Zwei Tore vorbereitet. Einmal in der 85. und 90. plus 2. Das nächste Comeback für die Argentinier. Eine unfassbare mentale Leistung vor allem. Die haben sich da wirklich zurückgekämpft, nie aufgegeben und am Ende des Tages mit Lionel

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1: Ich bin Leo Melchersmann. Der Landkreis Germersheim investiert weiter in den Ausbau des Radwegenetzes. Rund 2 Millionen Euro fließen in 3 Projekte, die ab Mitte September umgesetzt werden sollen. Geplant ist die Sanierung der Radwege entlang der Kreisstraßen K10 und K29, um die Sicherheit und den Fahrkomfort für Radfahrer zu verbessern. Das größte Projekt ist der Ausbau der ehemaligen K23 zwischen Scheid und der L545. Dort entsteht auf einer Länge von rund 7 Kilometern ein neuer Rad- und Gehweg. Er soll eine sichere Verbindung in Richtung Scheibenhardt und zur französischen Grenze schaffen. Entlastung für Pendler und Besucher der Neustadter Innenstadt. Der Kreuzungsbereich Kellereistraße und Laustergasse wird ab Montag wieder für den Verkehr freigegeben. Damit ist auch die Tiefgarage Klemmhof wieder direkt über die Laustergasse erreichbar. Auch Fußgänger können die Kellereistraße aus der Richtung Friedrichstraße wieder wie gewohnt nutzen. Die Sanierung der Kellereistraße läuft seit April 2024 und umfasst unter anderem die Erneuerung von Leitungen sowie neue Pflasterung. Bis Ende August sollen die Arbeiten abgeschlossen sein. Das Stadtmarketing Landau verteilt gemeinsam mit den Eisdielen Bertolini und Palazzo Sandro insgesamt 10.000 Eisgutscheine. Wer damit 2 Kugeln Eis kauft, bekommt eine dritte gratis dazu. Die Gutscheine sind bis Ende August gültig und werden unter anderem an Unternehmen, die Touristinformation und Besucherinnen und Besucher der Innenstadt verteilt. Auch beim Landauer Wochenmarkt und einer Aktion im Freizeitbad gibt es die Gutscheine. Ein 33-Jähriger aus Kaiserslautern ist vom Amtsgericht Neustadt zu 6 Monaten Haft auf Bewährung verurteilt worden. Er soll im Dezember vergangenen Jahres am Hauptbahnhof Rettungskräfte beleidigt, bedroht, bespuckt und einen Feuerwehrmann angegriffen haben, nachdem diese ihn von einem Unfallort fernhalten wollten. Neben der Bewährungsstrafe muss er 2.000 Euro an eine gemeinnützige Einrichtung zahlen. Das Urteil ist rechtskräftig. Und das Beste kommt zum Schluss. Zum Weinfest Leinsweiler Sommer wird das Angebot der VRN Flexline erweitert. Am Samstag und Sonntag ist wegen einer Baustelle ein zusätzliches Shuttle-Fahrzeug im Einsatz. Besucher können den On-Demand-Service für die An- und Abreise nutzen. Es gelten die regulären VRN-Tarife. Mit dem Deutschland-Ticket ist die Fahrt kostenlos.
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2: Es ist heute eine sehr durchwachsene Angelegenheit im Antenne-Wettertrend. Ein wilder Wechsel aus Wolken und Sonne erwartet uns auch im restlichen Verlauf des Tages. Vor allem in der Nacht wird es dann aber durchaus angenehm. Bis dahin bleiben die Temperaturen gut. Ab um 22 Uhr gibt es dann ziemlich heftige Gewitter örtlich. Auch morgen bleibt es stark durchwachsen. Da haben wir dann nochmal mehr Gewitter, Regen, auch im Morgen schon wieder. Also auf jeden Fall die Regenjacke nicht allzu weit wegpacken.
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2: Gut was los ist, wie mittlerweile fast schon üblich aktuell im Antenne-Land, was auf der A65 aufgrund der beiden Baustellen, einmal Höhe Landau, einmal Höhe Neustadt, dort in beide Fahrtrichtungen. Gute paar Minuten Verzögerung möglich, sonst sieht es auf den Straßen aber relativ gut aus. Wenn ihr noch irgendwas seht, Staus, Flitzer, Blitzer oder mehr, dann klingelt unbedingt durch bei uns 06341 948 948 oder schickt eine schnelle WhatsApp. Gute Fahrt euch!
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0: Eine Kugel Eis, die gehört im Sommer natürlich einfach dazu, gerade bei den Temperaturen in Landau und Neustadt. Aber sobald es warm wird, taucht auch die Frage auf, wie sauber ist das denn eigentlich so in der Eisdiele? Muss man sich bei Softeis oder offenem Eis echt Sorgen machen? Wir schauen drauf im Alltagscheck.
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0: Marco, ist Eis aus der Eisdiele hygienisch ein Risiko?
2: Also grundsätzlich muss man da keine Panik haben. Eisdielen werden kontrolliert und gewerblich hergestelltes Eis wird normalerweise mit sicheren Verfahren produziert. Aber Eis ist trotzdem ein empfindliches Lebensmittel. Wenn es antaut, können sich Keime schneller vermehren. Besonders problematisch wäre es, wenn geschmolzenes Eis wieder eingefroren wird. Auch die Portionierer sind so ein Klassiker. Wenn der Eisportionierer ständig in einem Wasserbehälter steht, der warm wird und voller Eisreste ist, kann das hygienisch schwierig werden. Moderne Spülvorrichtungen oder regelmäßig gewechseltes Wasser sind da deutlich besser.
0: Worauf kann ich als Kunde denn jetzt achten, ohne jetzt direkt hinter die Theke zu kriechen?
2: Ein paar Dinge sieht man eben schon von vorne. Wirkt die Auslage sauber? Ist das Eis klar gekühlt und nicht halb geschmolzen? Sind die Behälter ordentlich abgedeckt oder steht alles offen in der Sonne? Wird der Portionierer sauber abgespült? Und eben auch ganz simpel, wenn es in der Eisdiele insgesamt so ein bisschen schmuddelig wirkt, sollte man vielleicht doch lieber woanders kaufen. Bei Softeis gilt, es ist nicht automatisch gefährlicher, aber die Maschine muss gut gereinigt werden. Wenn die Eisdiele sauber arbeitet, ist auch Softeis völlig okay. Und zu Hause gilt, angetautes Eis nicht nochmal einfrieren, sondern eben lieber direkt aufessen oder entsorgen.
0: Danke dir, Marco. Morgen geht's übrigens um ungebetene Gäste am Kaffeetisch. Was hilft wirklich gegen Wespen?
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0: Ziemlich warm ist es und bleibt es auch weiterhin erstmal im Antenneland. Momentan gibt es noch 32 Grad in Landau, 33 Grad in Speyer, 32 Grad ebenfalls bei euch in Heinfeld. Mehr Wetter dann direkt nach den Antennennachrichten.
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3: Ich bin Zoe Tassovali. Der Ehrliche darf nicht der Dumme sein. Das soll der Leitspruch beim Kampf gegen Steuerbetrug sein. Die Bundesregierung fordert mehr Härte und hat dazu einen Aktionsplan ausgearbeitet. Finanzminister Klingbeil sagte bei der Vorstellung in Berlin, wer den Staat und die Gesellschaft betrüge, dürfe damit nicht durchkommen.
4: Beim Zoll soll ein gemeinsames Zentrum gegen Steuer- und Finanzkriminalität eingerichtet werden, wo alle Maßnahmen gebündelt werden, von der KI-unterstützten Datenanalyse bis hin zur Fahndung. Denn Steuerkriminalität schade allen und untergrabe das Vertrauen in den Staat, betonte auch Justizministerin Hubig. Der Aktionsplan sieht außerdem vor, dass Selbstanzeigen nicht mehr straffrei bleiben. Kriminelle sollten sich nicht mehr freikaufen können, sagte Klingbeil. Tanja Wagner, Nachrichtenredaktion.
3: E-Scooter sorgen immer häufiger für schwere Unfälle. Nach Angaben des Statistischen Bundesamts hat die Polizei im vergangenen Jahr rund 16.500 Unfälle mit Verletzten oder Todesopfern registriert, fast 40% mehr als im Vorjahr. 38 Menschen starben. Die meisten waren selbst mit einem E-Scooter unterwegs, betroffen waren aber auch andere Verkehrsteilnehmer. Der Einsturz der Autobahnbrücke von Genua hatte Italien schwer erschüttert. Bei dem Unglück starben 43 Menschen. Jetzt, mehr als 8 Jahre später, hat ein Gericht die ersten Urteile gefällt. Der Hauptangeklagte, ein früherer Manager der Betreibergesellschaft, muss 12 Jahre ins Gefängnis.
5: Die Brücke war eine tickende Zeitbombe und fast jeder wusste das auch, aber getan wurde nichts für die Instandhaltung, sagt die Anklage hier. Profit sei wichtiger gewesen als Sicherheit. Mitten in der Urlaubszeit war die Brücke zusammengekracht, Dutzende Autos stürzten in den Abgrund, Menschen schrien eine Katastrophe, die alle hier fassungslos gemacht hat und wieder einmal auch die oft marode Infrastruktur hier in den Fokus gerückt hat. Claudia Wächter, Italien.
3: Viele Studierende wohnen während des Studiums noch bei ihren Eltern, Männer deutlich häufiger als Frauen. Das zeigt eine aktuelle Auswertung des Zentrums für Hochschulentwicklung. Insgesamt lebt gut jeder 4. Studierende noch zu Hause. Fast genauso viele haben inzwischen eine eigene Mietwohnung. Eine WG bleibt für etwa jeden 4. die Wohnform der Wahl.
2: Und jetzt noch mehr Informationen aus unserer Region.
6: Mit Leo Melchersmann einen schönen Donnerstag zusammen. Der Kreuzungsbereich Kellereistraße und Laustergasse in Neustadt wird am Montag wieder für den Verkehr freigegeben. Damit ist die Tiefgarage Klemmhof wieder direkt erreichbar und auch Fußgänger können die Strecke aus der Richtung Friedrichstraße wieder nutzen. Bis Ende August sollen die Arbeiten abgeschlossen sein. Der Landkreis Germersheim investiert rund 2 Millionen Euro in 3 neue Radwegeprojekte, die ab Mitte September starten sollen. Dabei werden unter anderem die Radwege entlang der Kreisstraßen K10 und K29 saniert. Das größte Vorhaben ist der Ausbau der ehemaligen K23 zwischen Scheid und der L545 zu einem 7 Kilometer langen Rad- und Gehweg.
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0: Das Wetter draußen im Antenneland, das verleitet hier am Donnerstag wirklich zu ein wenig Misstrauen und Misstrauen ist auch irgendwo gerechtfertigt. Noch gibt es 32 Grad und angenehme Temperaturen, ein Mix aus Wolken und Sonne. In der Nacht und auch in den frühen Morgenstunden dann am Freitag gibt es einiges an Gewitter und Niederschlag. Also da gibt es ein richtig klassisches Sommergewitter.
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0: Auf den Straßen im Antennenland ist gerade ganz schön was los. Unter anderem gibt es Stau aufgrund der beiden Baustellen auf der R65. Einmal bei Neustadt, einmal bei Landau und beide Fahrtrichtungen wird es da ein wenig länger dauern. Dazu kommt aktuell noch ein Unfall in Landau. Auf der B10 hat es nämlich gekracht, direkt von der Abfahrt Landau Nord kommend. Dementsprechend momentan über 20 Minuten Stau in Kombination mit Baustelle und Unfall. Also da auf jeden Fall bitte ganz besonders geduldig sein. Euch eine gute und sichere Fahrt.
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0: Einen Flitzerblitzer gibt es aktuell für euch in der Hindenburgstraße in Landau, Höhe des Zoos. 30 km/h sind erlaubt, bitte ganz besonders vorsichtig fahren.
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0: Ihr hört die Antenne um kurz nach vier und wir haben natürlich wie immer die besten Hits von den 80ern bis heute für euch am Start. Blake Rose mit Lost gibt's gleich für euch hier bei uns. Rick Springfield mit Love Somebody noch davor. Euch schon mal einen schönen Donnerstag. Ich bin Frederik Stübing.
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1: Ich bin Leo Melchersmann. Entlastung für Pendler und Besucher der Neustadter Innenstadt. Der Kreuzungsbereich Kellereistraße und Laustergasse wird ab Montag wieder für den Verkehr freigegeben. Damit ist auch die Tiefgarage Klemmhof wieder direkt über die Laustergasse erreichbar. Auch Fußgänger können die Kellereistraße aus der Richtung Friedrichstraße wieder wie gewohnt nutzen. Die Sanierung der Kellereistraße läuft seit April 2024 und umfasst unter anderem die Erneuerung von Leitungen sowie neue Pflasterung. Bis Ende August sollen die Arbeiten abgeschlossen sein. Der Landkreis Germersheim investiert weiter in den Ausbau des Radwegenetzes. Rund 2 Millionen Euro fließen in 3 Projekte, die ab Mitte September umgesetzt werden sollen. Geplant ist die Sanierung der Radwege entlang der Kreisstraßen K10 und K29, um die Sicherheit und den Fahrkomfort für Radfahrer zu verbessern. Das größte Projekt ist der Ausbau der ehemaligen K23 zwischen Scheid und der L545. Dort entsteht auf einer Länge von rund 7 Kilometern ein neuer Rad- und Gehweg. Er soll eine sichere Verbindung in Richtung Scheibenhardt und zur französischen Grenze schaffen. Ein 33-Jähriger aus Kaiserslautern ist vom Amtsgericht Neustadt zu 6 Monaten Haft auf Bewährung verurteilt worden. Er soll im Dezember vergangenen Jahres am Hauptbahnhof Rettungskräfte beleidigt, bedroht, bespuckt und einen Feuerwehrmann angegriffen haben, nachdem diese ihn von einem Unfallort fernhalten wollten. Neben der Bewährungsstrafe muss er 2.000 Euro an eine gemeinnützige Einrichtung zahlen. Das Urteil ist rechtskräftig. Das Stadtmarketing Landau verteilt gemeinsam mit den Eisdielen Bertolini und Palazzo Sandro insgesamt 10.000 Eisgutscheine. Wer damit 2 Kugeln Eis kauft, bekommt eine dritte gratis dazu. Die Gutscheine sind bis Ende August gültig und werden unter anderem an Unternehmen, die Touristinformation und Besucherinnen und Besucher der Innenstadt verteilt. Auch beim Landauer Wochenmarkt und einer Aktion im Freizeitbad gibt es die Gutscheine. Und das Beste kommt zum Schluss. Im August finden wieder die Speyerer Picknickkonzerte im Adenauerpark statt. Das Kulturbüro der Stadt lädt an den beiden Sonntagen am 2. August und 30. August zu den 2 kostenlosen Konzerten jeweils um 11 Uhr ein. Für Getränke und kleine Speisen ist gesorgt. Bei schlechtem Wetter werden die Konzerte in den alten Stadtsaal verlegt. Gerne mehr davon.
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2: Der Wettertrend im Antenneland für den Donnerstag ist vor allem eins, nämlich stark durchwachsen. Noch gibt es immer mal wieder freundliche Einschübe. Die Sonne zeigt sich regelmäßig bei bis zu 32 Grad. Aber vor allem in der Nacht wird es dann unangenehm. Die Temperaturen fallen auf 20 Grad, teilweise sogar kälter. Ab 22 Uhr gibt es dann immer wieder Gewitter und auch Niederschläge. Und auch der Freitag, der hat das voll im Blut. Es gibt immer wieder starken Regen und auch teilweise Blitzdonner. Alles, was dazugehört, da dann auch nur noch Maxwerte von 25 Grad.
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2: Auf den Straßen im Antennenland ist gerade ganz schön was los. Unter anderem gibt es Stau aufgrund der beiden Baustellen auf der R65. Einmal bei Neustadt, einmal bei Landau und beide Fahrtrichtungen wird es da ein wenig länger dauern. Dazu kommt aktuell noch ein Unfall in Landau. Auf der B10 hat es nämlich gekracht, direkt von der Abfahrt Landau Nord kommend. Dementsprechend momentan über 20 Minuten Stau in Kombination mit Baustelle und Unfall. Also da auf jeden Fall bitte ganz besonders geduldig sein. Euch eine gute und sichere Fahrt.
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2: Einen Flitzerblitzer gibt es aktuell für euch in der Hindenburgstraße in Landau, Höhe des Zoos. 30 km/h sind erlaubt. Bitte ganz besonders vorsichtig fahren.
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0: Es ist Kinodonnerstag im Antenneland. Das heißt, heute kommen wieder die besten, neuesten Filme bei uns in die Kinos. Dafür könnt ihr auch ein paar Karten abstauben bei uns auf Social Media. Was es heute gibt, verrät euch mein Kollege Leo.
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7: Odysseus, erinnerst du dich nicht?
8: Wir reisen etwa 2700 Jahre zurück ins antike Griechenland. Der Trojanische Krieg ist gerade vorbei und hat viel Zerstörung und Leid mit sich gebracht.
7: Donner.
8: Bei König Odysseus kehren Erinnerungen zurück, wie sein Leben vor dem Krieg ausgesehen hat.
9: Ich erinnere mich an eine Frau, einen Sohn, Heimat.
8: Er möchte zurück in seine Heimat Ithaka reisen, zu seiner Frau Penelope und seinem Sohn Telemachos. Odysseus begibt sich auf eine lange Reise voller Gefahren. Doch nicht alle Menschen in Ithaka wollen ihren alten König zurück.
10: Mein Vater kehrt wieder heim.
11: Du sehnst dich nach einem Vater, den du nie gekannt hast. Wie ein winselnder Bastard.
12: Ithakas König wird wiederkommen.
13: Bringt er Vergeltung?
14: Er bringt alles.
8: Die Zukunft von Ithaka ist jedenfalls ungewiss.
15: Ich könnte den Thron besteigen.
16: Sie werden die Herrschaft nicht dir überlassen. Oder Odysseus.
17: Glaubst du wirklich, das Leben wird wieder so wie früher? Diese Welt ist Geschichte.
8: Doch Odysseus ist fest entschlossen, auf den Thron zurückzukehren.
18: Die Götter haben es dir gesagt.
19: Dann widersetze ich mich den Göttern.

0: Und damit beginnt Odysseus' große Reise. Die Odyssee ist ab heute im Kino.
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0: Um 17 Uhr ist es im Antenneland nach wie vor zwar bewölkt, aber temperaturlich trotzdem sehr sommerlich. 31 Grad momentan in Bornheim, 31 Grad bei euch in Kandel, ebenfalls 31 Grad in Neustadt. Mehr vom Wetter dann direkt nochmal nach den Nachrichten.
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3: Ich bin Zoe Tassovali.
4: Die Konsequenzen der Steuerhinterziehung spüren wir aber alle. Jeder hinterzogene Euro fehlt.
3: Die Bundesregierung will härter gegen Steuerbetrüger vorgehen. Dazu haben Finanzminister Klingbeil und Justizministerin Hubich heute angekündigt, ein Zentrum gegen Steuer- und Finanzkriminalität einzurichten. Dort sollen Analyse, Ermittlung und Verfolgung von Geldwäsche und Steuerbetrug gebündelt werden. Finanzminister Klingbeil sagte in Berlin:
5: Wir haben ein gemeinsames, klares Ziel. Die Ehrlichen in unserer Gesellschaft dürfen nicht die Dummen sein. Es geht für mich um Gerechtigkeit. Die wenigen, die betrügen, schaden allen, die ehrlich ihre Steuern zahlen. Und das macht auch den fairen Wettbewerb zwischen Unternehmen kaputt.
3: Außerdem will die Bundesregierung die Regeln für Selbstanzeigen verschärfen. Wer schwere Steuerstraftaten begeht, soll sich nicht mehr so leicht vor einer Strafe drücken können. Gleichzeitig sollen die Ermittler künftig einfacher an Daten kommen, um Steuerbetrug aufzudecken. 8 Jahre nach dem Brückeneinsturz von Genua hat ein italienisches Gericht die ersten Urteile gesprochen. Der frühere Chef des Autobahnbetreibers muss 12 Jahre ins Gefängnis. Das Gericht sprach ihn unter anderem wegen fahrlässiger Tötung schuldig. Beim Einsturz der Morandi-Brücke starben 43 Menschen. Dutzende Autos stürzten damals mit der Fahrbahn in die Tiefe. Die Bundesregierung will Probleme vor der eigenen Haustür schneller erkennen und lösen. Dafür hat Heimatminister Rainer heute eine neue Agenda für die Heimatpolitik vorgestellt. Sie soll das Leben in Städten und auf dem Land attraktiver machen.
6: Entscheidungen sollen dort fallen, wo sie dann auch spürbar sind. Damit das möglich wird, sollen unnötige Vorschriften und Verfahren gestrichen oder vereinfacht werden. So beschreibt Minister Rainer einen zentralen Punkt des Programms mit dem Titel Miteinander ist es Heimat. Außerdem geplant, Heimatdialoge des zuständigen Landwirtschaftsministeriums und eine repräsentative Umfrage zu den Problemen, die die Menschen in Städten und auf dem Land jeweils bewegen. Thomas Thonfeld, Berlin.
3: Die Spritpreise bei uns in Deutschland ziehen wegen der verschärften Spannungen im Nahen Osten wieder kräftig an. Ein Liter Diesel kostet aktuell im Schnitt gut 2,13 Euro, also fast 19 Cent mehr als noch vor 10 Tagen. Auch Benzin hat deutlich angezogen. Der ADAC rät deshalb, wer tanken muss, fährt am besten am späten Vormittag zur Zapfsäule.
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7: Mit Leo Melchersmann einen schönen Donnerstag zusammen. Der Landkreis Germersheim investiert rund 2 Millionen Euro in 3 neue Radwegeprojekte, die ab Mitte September starten sollen. Dabei werden unter anderem die Radwege entlang der Kreisstraßen K10 und K29 saniert. Das größte Vorhaben ist der Ausbau der ehemaligen K23 zwischen Scheid und der L545 zu einem 7 Kilometer langen Rad- und Gehweg. Der Kreuzungsbereich Kellereistraße und Laustergasse in Neustadt wird am Montag wieder für den Verkehr freigegeben. Damit ist die Tiefgarage Klemmhof wieder direkt erreichbar und auch Fußgänger können die Strecke aus der Richtung Friedrichstraße wieder nutzen. Bis Ende August sollen die Arbeiten abgeschlossen sein.
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0: Der Antenne-Wettertrend für den Donnerstag ist vor allem eins, nämlich durchwachsen. Die Temperaturen bleiben angenehm bei bis zu 32 Grad. Die Sonne schaut auch immer mal wieder vorbei. Vor allem gegen Abend bzw. spätere Nacht gibt es dann aber starke Gewitter und auch Niederschläge.
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0: Auf den Straßen im Antenneland ist aktuell eigentlich nicht besonders was los. Trotzdem gibt es ein paar Staus. Es dreht sich um die A65 und um die Baustellen. Darauf einmal bei Landau gibt es natürlich eine einspurige Fahrbahnverengung aufgrund der neuen Baustelle. Hier staut es sich aktuell. Da bis zu 10 Minuten Zeitverlust auch in beide Richtungen möglich. Neustadt, da sieht es ähnlich aus. Auch hier Fahrbahnverengung aufgrund von Baustelle. Auch hier immer mal wieder stärkere Zeitverluste möglich. Aktuell rund um die 10 Minuten. Euch sonst noch eine gute und sichere Fahrt.
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0: Einen Flitzerblitzer gibt es aktuell für euch in der Hindenburgstraße in Landau, Höhe des Zoos. 30 km/h sind erlaubt, bitte ganz besonders vorsichtig fahren.
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0: Um kurz nach fünf können wir endlich so richtig schön Richtung Feierabend blicken und ein bisschen so auf unsere Freizeitgestaltung. Da hätten wir was für euch, nämlich in Neustadt. Da gibt's eine richtig geile Fehde, wie man so schön sagt, jetzt am Wochenende. Was es damit auf sich hat, was ein Südpfälzer Influencer damit auch noch am Hut hat, da sprechen wir gleich drüber nach zwei Songs hier bei der Antenne.
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0: Loy mit The Way I Wanted hier bei uns bei der Antenne. Eine lockere Stimmung, richtig gute Musik und eine mega Location. Das klingt doch perfekt nach was, was wir jetzt zum Feierabend machen könnten. Fragt man sich jetzt in Landau, Neustadt und Speyer, wo gibt's das denn auf einmal hier? Die Antwort ist nämlich im Soku in Neustadt. Da steigt am Samstag eine Party mit DJ Rapture und dem Influencer Flori, inklusive Daydrinking, Oldschool R&B und Hip-Hop. Und genau die beiden sind jetzt bei mir. Erzählt mal, Jungs, wie ist die Idee für das Event denn überhaupt so entstanden?
1: Okay, wir zwei sind quasi wie Kindheitsfreunde aus Hasloch und feiern jedes Jahr bei uns auf dem Andexer ausgiebig zusammen und halt viele Partys, wo ich im Umkreis auflege. Und wir wollten schon immer eine Party zusammen veranstalten. Und es hat sich jetzt ergeben in der Soko in Neustadt, die einen extrem, extrem coolen Außenbereich haben. Und dann haben wir direkt beide gesagt, okay, gut, hier müssen wir im Sommer rein. Und das machen wir jetzt am 18. Juli.
0: Was ist denn das Besondere an eurer Party?
2: Ja, das Besondere ist einfach bei uns, dass wir ein bisschen von dem Daydrinking und House und Techno-Vibe ein bisschen wegkommen wollen, weil Angebote wird das überall und wir steigen um auf Oldschool, Hip-Hop und R&B, weil da der Simon echt ein Profi drin ist und dann haben wir gesagt, gehen wir mal in die Richtung.
1: Und vielleicht auch unser Herz einfach genau da steht und es gibt ja ganz, ganz viel bei uns Weingüter und Co. und Open-Air-Locations, die Daydrinking im Rahmen von Afrohaus und was es alles aktuell gibt. Aber wir dachten, das wäre an der Zeit, ne, das ein wenig aufzulockern und das machen wir.
0: Ihr habt ja auch schon gesagt, die Party wird im Soku in Neustadt gefeiert. Warum denn ausgerechnet da?
1: Die Soku ist das ist nicht mal eine Firma, das ist ein Verein, das ist wie so eine Art Kommune, das ist ganz, ganz viel auch so im kulturellen Rahmen, ist ziemlich cool gemacht, ehrlich gesagt. Und die haben mehrere Indoor-Locations, verschiedenste Größen. Und da haben die uns aber die Open-Air-Location gezeigt und ich sag's dir ganz ehrlich, die könnt genauso, das sieht aus wie ein Festivalgelände, also es ist wirklich, das ist so geil gemacht, das könnte genauso in London, in Paris stehen, das ist wirklich, also es ist richtig, richtig krass.
0: Samstag ab 15 Uhr geht's los im Soku in Neustadt. Die Antenne wünscht euch natürlich ganz viel Spaß.
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1: Ich bin Leo Melchersmann. Der Landkreis Germersheim investiert weiter in den Ausbau des Radwegenetzes. Rund 2 Millionen Euro fließen in 3 Projekte, die ab Mitte September umgesetzt werden sollen. Geplant ist die Sanierung der Radwege entlang der Kreisstraßen K10 und K29, um die Sicherheit und den Fahrkomfort für Radfahrer zu verbessern. Das größte Projekt ist der Ausbau der ehemaligen K23 zwischen Scheid und der L545. Dort entsteht auf einer Länge von rund 7 Kilometern ein neuer Rad- und Gehweg. Er soll eine sichere Verbindung in Richtung Scheibenhardt und zur französischen Grenze schaffen. Entlastung für Pendler und Besucher der Neustadter Innenstadt. Der Kreuzungsbereich Kellereistraße und Laustergasse wird ab Montag wieder für den Verkehr freigegeben. Damit ist auch die Tiefgarage Klemmhof wieder direkt über die Laustergasse erreichbar. Auch Fußgänger können die Kellereistraße aus der Richtung Friedrichstraße wieder wie gewohnt nutzen. Die Sanierung der Kellereistraße läuft seit April 2024 und umfasst unter anderem die Erneuerung von Leitungen sowie neue Pflasterung. Bis Ende August sollen die Arbeiten abgeschlossen sein. Das Stadtmarketing Landau verteilt gemeinsam mit den Eisdielen Bertolini und Palazzo Sandro insgesamt 10.000 Eisgutscheine. Wer damit 2 Kugeln Eis kauft, bekommt eine dritte gratis dazu. Die Gutscheine sind bis Ende August gültig und werden unter anderem an Unternehmen, die Touristinformation und Besucherinnen und Besucher der Innenstadt verteilt. Auch beim Landauer Wochenmarkt und einer Aktion im Freizeitbad gibt es die Gutscheine. Ein 33-Jähriger aus Kaiserslautern ist vom Amtsgericht Neustadt zu 6 Monaten Haft auf Bewährung verurteilt worden. Er soll im Dezember vergangenen Jahres am Hauptbahnhof Rettungskräfte beleidigt, bedroht, bespuckt und einen Feuerwehrmann angegriffen haben, nachdem diese ihn von einem Unfallort fernhalten wollten. Neben der Bewährungsstrafe muss er 2.000 Euro an eine gemeinnützige Einrichtung zahlen. Das Urteil ist rechtskräftig. Und das Beste kommt zum Schluss. Zum Weinfest Leinsweiler Sommer wird das Angebot der VRN Flexline erweitert. Am Samstag und Sonntag ist wegen einer Baustelle ein zusätzliches Shuttle-Fahrzeug im Einsatz. Besucher können den On-Demand-Service für die An- und Abreise nutzen. Es gelten die regulären VRN-Tarife. Mit dem Deutschland-Ticket ist die Fahrt kostenlos.
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2: Es ist heute eine sehr durchwachsene Angelegenheit im Antenne-Wettertrend. Ein wilder Wechsel aus Wolken und Sonne erwartet uns auch im restlichen Verlauf des Tages. Vor allem in der Nacht wird es dann aber durchaus angenehm. Bis dahin bleiben die Temperaturen gut. Ab um 22 Uhr gibt es dann ziemlich heftige Gewitter örtlich. Auch morgen bleibt es stark durchwachsen. Da haben wir dann nochmal mehr Gewitter, Regen, auch im Morgen schon wieder. Also auf jeden Fall die Regenjacke nicht allzu weit wegpacken.
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2: Gut was los ist, wie mittlerweile fast schon üblich, aktuell im Antenneland was auf der A65 aufgrund der beiden Baustellen. Einmal Höhe Landau, einmal Höhe Neustadt, dort in beide Fahrtrichtungen. Gute paar Minuten Verzögerung möglich, sonst sieht es auf den Straßen aber relativ gut aus. Wenn ihr noch irgendwas seht, Staus, Flitzer, Blitzer oder mehr, dann klingelt unbedingt durch bei uns. 06341 948 948 oder schickt eine schnelle WhatsApp. Gute Fahrt euch!
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2: Einen Flitzerblitzer gibt es aktuell für euch in der Hindenburgstraße in Landau, Höhe des Zoos. 30 km/h sind erlaubt, bitte ganz besonders vorsichtig fahren.
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1: 16. Juli 1999. Eiffel 65 sind mit Blue neu in den Charts.

Jeffrey, Maurizio und Gabri kennen sich schon ewig. Anfang der 90er haben sie sich beim italienischen Label Bliss kennengelernt und sofort verstanden. Seitdem machen sie immer mal wieder Musik. Wenn sie alle in der gleichen Gegend sind, treffen sie sich bei einem im Studio und spielen dort so vor sich hin. Jam Sessions sind angesagt. Das alles ist eigentlich aber eher ein Zeitvertreib. Den Namen der Gruppe lassen sie sich durch einen Zufallsgenerator bestimmen. Sie heißen Eiffel. Als sie dann ein Cover drucken lassen wollen, schreibt Maurizio seine Telefonnummer mit dazu. Daraufhin druckt der Copyshop das Cover mit dem Namen Eiffel 65, denn die ersten beiden Ziffern der Telefonnummer waren scheinbar in die falsche Zeile gerückt. Tja, so ist es halt. Dann heißen sie jetzt halt so. Bei einem ihrer Treffen daddelt Maurizio dann irgendwann auf einem Klavier rum und kommt so auf eine sehr eingängige Melodie. Jeffrey schreibt den Text und sie bauen dadurch eine echte Dance-Hymne und ihren größten Hit.

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1: Die Temperaturen im Antennenland sinken leicht hier zum 18 Uhr. Aktuell gibt es noch 30 Grad bei euch in Edesheim, 30 Grad auch noch in Rohrbach, 31 sind es in Böbingen. Mehr Wetter direkt nach den Nachrichten.
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4: Ich bin Zoe Tessovali. Der Einsturz der Autobahnbrücke von Genua hatte Italien schwer erschüttert. Bei dem Unglück starben 43 Menschen. Jetzt, mehr als 8 Jahre später, hat ein Gericht die ersten Urteile gefällt. Der Hauptangeklagte, ein früherer Manager der Betreibergesellschaft, muss 12 Jahre ins Gefängnis.
5: Die Brücke war eine tickende Zeitbombe und fast jeder wusste das auch, aber getan wurde nichts für die Instandhaltung, sagt die Anklage hier. Profit sei wichtiger gewesen als Sicherheit. Mitten in der Urlaubszeit war die Brücke zusammengekracht, dutzende Autos stürzten in den Abgrund, Menschen schrien eine Katastrophe, die alle hier fassungslos gemacht hat und wieder einmal auch die oft marode Infrastruktur hier in den Fokus gerückt hat. Claudia Wächter, Italien.
4: Die Bundesregierung sagt Steuerbetrügern den Kampf an. Finanzminister Klingbeil und Justizministerin Hubich wollen dafür ein gemeinsames Zentrum gegen Steuer- und Finanzkriminalität aufbauen. Dort sollen Ermittler Geldwäsche und Steuerbetrug besser aufdecken. Außerdem will die Bundesregierung die Regeln für Selbstanzeigen verschärfen und in besonders schweren Fällen bis zu 15 Jahre Gefängnis ermöglichen. Der russische Angriffskrieg gegen die Ukraine verändert auch den Blick auf den Zivilschutz in Deutschland. Außenminister Wadefuhl fordert deshalb ein Umdenken. Bei einem Besuch in Finnland hat er sich angeschaut, wie sich das Land auf Krisen und mögliche Angriffe vorbereitet. Wadefuhl sagte:
6: Wir sollten uns von dem, was hier in Finnland praktiziert wird, eine große Scheibe abschneiden. Das ist eben genau eine Gesellschaft und ein Staat, der Vorsorge betreibt. Und das wird von allen Menschen hier gelebt. Und ich denke, das müssen wir in Deutschland auch wieder neu verstehen.
4: In Finnland gehören Schutzräume längst zum Alltag. Allein in Helsinki gibt es Plätze für deutlich mehr Menschen, als die Stadt Einwohner hat. Viele davon befinden sich unter Wohnhäusern. Genau solche Konzepte will Wadefuhl jetzt auch für Deutschland stärker in den Blick nehmen. Wer sein Fitnessstudio-Abo online kündigt, soll dabei nicht ausgebremst werden. Das hat der Bundesgerichtshof entschieden. Fitnessstudios dürfen auf der Kündigungsseite keine Alternativen wie eine Vertragspause anbieten. Nach Ansicht der Richter gehört dort nur das hin, was für die Kündigung wirklich nötig ist. Die Verbraucherschützer begrüßen das Urteil. Wer kündigen will, müsse das ohne Umwege oder Ablenkung tun können.
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7: Mit Leo Melchersmann einen schönen Donnerstag zusammen. Der Kreuzungsbereich Kellereistraße und Laustergasse in Neustadt wird am Montag wieder für den Verkehr freigegeben. Damit ist die Tiefgarage Klemmhof wieder direkt erreichbar und auch Fußgänger können die Strecke aus der Richtung Friedrichstraße wieder nutzen. Bis Ende August sollen die Arbeiten abgeschlossen sein. Der Landkreis Germersheim investiert rund 2 Millionen Euro in 3 neue Radwegeprojekte, die ab Mitte September starten sollen. Dabei werden unter anderem die Radwege entlang der Kreisstraßen K10 und K29 saniert. Das größte Vorhaben ist der Ausbau der ehemaligen K23 zwischen Scheid und der L545 zu einem 7 Kilometer langen Rad- und Gehweg.
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1: Das Wetter draußen im Antenneland, das verleitet hier am Donnerstag wirklich zu ein wenig Misstrauen und Misstrauen ist auch irgendwo gerechtfertigt. Noch gibt es 32 Grad und angenehme Temperaturen, ein Mix aus Wolken und Sonne in der Nacht und auch in den frühen Morgenstunden. Dann am Freitag gibt es einiges an Gewitter und Niederschlag, also da gibt es ein richtig klassisches Sommergewitter.
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1: Auf den Straßen im Antenneland ist aktuell eigentlich nicht besonders was los. Trotzdem gibt es ein paar Staus. Es dreht sich um die A65 und um die Baustellen. Darauf einmal bei Landau gibt es natürlich eine einspurige Fahrbahnverengung aufgrund der neuen Baustelle. Hier staut es sich aktuell. Da bis zu 10 Minuten Zeitverlust auch in beide Richtungen möglich. Neustadt, da sieht es ähnlich aus. Auch hier Fahrbahnverengung aufgrund von Baustelle. Auch hier immer mal wieder stärkere Zeitverluste möglich. Aktuell rund um die 10 Minuten. Euch sonst noch eine gute und sichere Fahrt.
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1: Einen Blitzer gibt es aktuell für euch in der Hindenburgstraße in Landau, Höhe des Zoos. 30 km/h sind erlaubt. Bitte ganz besonders vorsichtig fahren.
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1: Es ist immer noch ziemlich warm bei uns im Antenneland. Ich glaube, das brauche ich euch überhaupt nicht zu erzählen. Aber nicht nur wie Menschen leiden hier bei 30 Grad plus. Das macht nicht nur uns keinen Spaß. Nee, auch unsere Tiere, die mögen das teilweise echt überhaupt nicht. Was es da für Tipps gibt und auf was wir unbedingt achten müssen, dass unsere Tiere genauso gut durch den Sommer kommen wie wir, sprechen wir gleich drüber nach zwei Songs hier bei der Antenne.
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1: Die Temperaturen im Antenneland sind immer noch ordentlich weit oben, 32 Grad in Landau und Neustadt. Und während wir uns hier mit einem kalten Getränk oder vielleicht auch mal einem Platz im Schatten ein bisschen helfen können, ist das Ganze für unsere Katzen und Hunde hier im Antenneland gar nicht so einfach. Gerade an heißen Tagen kann die Wärme für unsere Vierbeiner schnell echt ganz schön belastend werden. Darum schauen wir jetzt mal drauf, wie wir als Menschen bei unseren Lieblingstieren die Hitze so ein bisschen leichter machen können. Andi, worauf sollten wir als Haustierbesitzer denn jetzt unbedingt achten?
2: Hi, ja, ganz wichtig vorab, Hunde und Katzen können fast gar nicht schwitzen. Die regulieren ihre Hitze hauptsächlich über das Hecheln oder die Pfoten. Deshalb müssen wir jetzt für sie mitdenken.
1: Was können wir denn für die Hunde tun?
2: Na, da gibt es schon mal eine ganz klare Regel für alle Hundebesitzer. Verlegt die großen Gassi-Runden auf den frühen Morgen oder den späten Abend. Asphalt heizt sich in der Sonne extrem auf und verbrennt den Hunden wirklich ruckzuck die Pfoten. Macht mal am Nachmittag lieber den 5-Sekunden-Test. Also wenn ihr euren Handrücken nicht für 5 Sekunden schmerzfrei auf den Gehweg drücken könnt, ist es für die Pfoten eures Hundes viel zu heiß. Und lasst euren Hund niemals, also wirklich niemals, auch nur für 2 Minuten alleine im Auto sitzen.
1: Und wie sieht's bei den Katzen aus? Die wirken ja oft eher so, als kämen die mit der Hitze ja eigentlich ganz gut klar.
2: Ja, Katzen lieben zwar die Sonne, aber auch für sie wird es irgendwann zu viel. Ich habe mal 3 Hacks zusammengestellt. Also erstens, verteilt nasse Handtücher auf dem Fliesenboden. Da legen sie sich super gerne drauf, um den Bauch zu kühlen. Zweitens, macht das Futter mal spannend. Friert einfach mal so ein paar Leckerlis oder etwas Brühe in Eiswürfelform ein. Die Tiere, die schlecken das Eis super gerne ab, sind beschäftigt und kriegen extra Flüssigkeit. Und der letzte Hack, stellt in der ganzen Wohnung mehrere Wassernäpfe auf. Katzen sind nämlich trinkfaul. Aber wenn überall was steht, dann klappt es meistens.
1: Also achtet unbedingt gut auf eure Vierbeiner, sorgt für frisches Wasser, ein schattiges Plätzchen oder vielleicht auch in unserem eigenen Interesse, verlegt die Gassi-Runde einfach lieber in die kühleren Morgen- oder Abendstunden.
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1: Ich bin Leo Melchersmann. Entlastung für Pendler und Besucher der Neustadter Innenstadt. Der Kreuzungsbereich Kellereistraße und Laustergasse wird ab Montag wieder für den Verkehr freigegeben. Damit ist auch die Tiefgarage Klemmhof wieder direkt über die Laustergasse erreichbar. Auch Fußgänger können die Kellereistraße aus der Richtung Friedrichstraße wieder wie gewohnt nutzen. Die Sanierung der Kellereistraße läuft seit April 2024 und umfasst unter anderem die Erneuerung von Leitungen sowie neue Pflasterung. Bis Ende August sollen die Arbeiten abgeschlossen sein. Der Landkreis Germersheim investiert weiter in den Ausbau des Radwegenetzes. Rund 2 Millionen Euro fließen in 3 Projekte, die ab Mitte September umgesetzt werden sollen. Geplant ist die Sanierung der Radwege entlang der Kreisstraßen K10 und K29, um die Sicherheit und den Fahrkomfort für Radfahrer zu verbessern. Das größte Projekt ist der Ausbau der ehemaligen K23 zwischen Scheid und der L545. Dort entsteht auf einer Länge von rund 7 Kilometern ein neuer Rad- und Gehweg. Er soll eine sichere Verbindung in Richtung Scheibenhardt und zur französischen Grenze schaffen. Ein 33-Jähriger aus Kaiserslautern ist vom Amtsgericht Neustadt zu 6 Monaten Haft auf Bewährung verurteilt worden. Er soll im Dezember vergangenen Jahres am Hauptbahnhof Rettungskräfte beleidigt, bedroht, bespuckt und einen Feuerwehrmann angegriffen haben, nachdem diese ihn von einem Unfallort fernhalten wollten. Neben der Bewährungsstrafe muss er 2.000 Euro an eine gemeinnützige Einrichtung zahlen. Das Urteil ist rechtskräftig. Das Stadtmarketing Landau verteilt gemeinsam mit den Eisdielen Bertolini und Palazzo Sandro insgesamt 10.000 Eisgutscheine. Wer damit 2 Kugeln Eis kauft, bekommt eine dritte gratis dazu. Die Gutscheine sind bis Ende August gültig und werden unter anderem an Unternehmen, die Touristinformation und Besucherinnen und Besucher der Innenstadt verteilt. Auch beim Landauer Wochenmarkt und einer Aktion im Freizeitbad gibt es die Gutscheine. Und das Beste kommt zum Schluss. Im August finden wieder die Speyerer Picknickkonzerte im Adenauerpark statt. Das Kulturbüro der Stadt lädt an den beiden Sonntagen am 2. August und 30. August zu den 2 kostenlosen Konzerten jeweils um 11 Uhr ein. Für Getränke und kleine Speisen ist gesorgt. Bei schlechtem Wetter werden die Konzerte in den alten Stadtsaal verlegt. Gerne mehr davon.
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2: Der Wettertrend im Antenneland für den Donnerstag ist vor allem eins, nämlich stark durchwachsen. Noch gibt es immer mal wieder freundliche Einschübe. Die Sonne zeigt sich regelmäßig bei bis zu 32 Grad, aber vor allem in der Nacht wird es dann unangenehm. Die Temperaturen fallen auf 20 Grad, teilweise sogar kälter. Ab 22 Uhr gibt es dann immer wieder Gewitter und auch Niederschläge. Und auch der Freitag, der hat das voll im Blut. Es gibt immer wieder starken Regen und auch teilweise Blitzdonner, alles was dazugehört. Da dann auch nur noch Maxwerte von 25 Grad.
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2: Gut was los ist, wie mittlerweile fast schon üblich aktuell im Antenneland, was auf der A65 aufgrund der beiden Baustellen, einmal Höhe Landau, einmal Höhe Neustadt, dort in beide Fahrtrichtungen. Gute paar Minuten Verzögerung möglich, sonst sieht es auf den Straßen aber relativ gut aus. Wenn ihr noch irgendwas seht, Staus, Flitzer, Blitzer oder mehr, dann klingelt unbedingt durch bei uns 06341 948 948 oder schickt eine schnelle WhatsApp. Gute Fahrt euch!
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2: Einen Flitzerblitzer gibt es aktuell für euch in der Hindenburgstraße in Landau, Höhe des Zoos. 30 km/h sind erlaubt, bitte ganz besonders vorsichtig fahren.
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0: TLC mit Waterfalls hier bei der Antenne. Und jetzt haben wir richtig, richtig gute Nachrichten für euch, beziehungsweise für alle von euch und von uns, die leider Gottes und dummerweise auf die Deutsche Bahn angewiesen sind. Ja, das ist ein Thema, ich glaube, das Fass braucht man gar nicht erst aufmachen, weil sonst wird es unendlich lang. Aktuell gab es die ganze Zeit Probleme rund um Neustadt. Aufgrund eines Stellwerkfehlers konnten viele, viele Züge in und um Neustadt gar nicht erst fahren. Das Problem ist jetzt aber glücklicherweise behoben, gestern aufgetreten, heute mehr oder weniger gerade eben gefixt. Um 17.31 Uhr ist der erste Zug zum Beispiel nach Grünstadt wieder pünktlich abgefahren. Angeblich. Glaube ich noch nicht ganz dran, aber naja. Auf jeden Fall, die Züge fahren wieder. Das sind die richtig, richtig guten Nachrichten. Laut der Bahn kann es hier und da immer wieder zu Problemen kommen, weil, na gut, wenn fast 2 Tage lang kein Zug fährt, dann sind die natürlich nicht ganz in der Taktung, wie es eigentlich sein sollte. Aber nichtsdestotrotz, aktuell sieht es wohl wieder gut aus. Gegen Wochenende sollen die Züge dann auch wieder komplett richtig fahren und alle ihren Rhythmus haben. Also dann, wie üblich, immer viel zu spät halt.
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0: so langsam aber sicher kündigt sich das Gewitter heute Abend auch bei den Temperaturen ein wenig an. Aktuell gibt es im Antenneland noch 29 Grad in Rohrbach, 28 Grad bei euch in Hainfeld, 29 Grad auch noch in Freimersheim. Mehr Wetter gleich nach den Nachrichten.
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3: Ich bin Zoe Tassovali. Die Bundesregierung will härter gegen Steuerbetrüger vorgehen. Dazu haben Finanzminister Klingbeil und Justizministerin Hubig heute angekündigt, ein Zentrum gegen Steuer- und Finanzkriminalität einzurichten. Dort sollen Analyse, Ermittlung und Verfolgung von Geldwäsche und Steuerbetrug gebündelt werden. Außerdem ist geplant, dass eine Selbstanzeige nicht mehr generell zur Straffreiheit führt. Die Zahl der schweren E-Scooter-Unfälle ist im vergangenen Jahr regelrecht nach oben geschnellt. Insgesamt gab es etwa 16.500 Unfälle mit Personenschaden. 38 Menschen wurden dabei getötet. Unfallopfer sind dabei überwiegend jüngere Menschen.
4: Mehr als jeder zweite Verunglückte war jünger als 25 Jahre. Und obwohl die E-Scooter erst ab 14 zugelassen sind, werden die Roller oft von noch viel Jüngeren genutzt. Über 870 Mal waren die Unfallopfer höchstens 13. Und meist sind die Fahrer selbst schuld. Fast die Hälfte der Todesopfer kam bei Unfällen ums Leben, an denen kein anderer beteiligt war. Grund ist neben Leichtsinn häufig auch Unerfahrenheit. Unfallexperten fordern deshalb einen Befähigungsnachweis für alle ohne Führerschein. Tanja Wagner, Nachrichtenredaktion.
3: Schlechte Nachrichten für Autofahrer. Die Spritpreise steigen immer schneller. Diesel ist innerhalb eines Tages im Schnitt um über 6 Cent gestiegen. Das teilte der ADAC mit. Das ist, abgesehen vom Ende des Tankrabatts, der höchste Tagessprung seit fast 4 Monaten.
5: Zum ersten Mal seit Mitte Mai kostet Diesel auch wieder mehr als E10 Superbenzin. Das ist zwar auch teurer geworden, aber der Preis ist nicht so stark gestiegen wie bei Diesel. Der ging nämlich in den vergangenen 10 Tagen um mehr als 18 Cent pro Liter hoch, kostete gestern im Schnitt 2,13 Euro. Und nach einer schnellen Trendwende sieht's bei den Preisen erstmal nicht aus. Diesel gilt als noch krisenanfälliger als Benzin. Fachleute machen die neue Eskalation im Iran-Konflikt verantwortlich für den Preisanstieg. Thomas Thonfeld, Nachrichten. Redaktion.
3: 8 Jahre nach dem Einsturz der Morandi-Brücke im norditalienischen Genua ist der damalige Chef des Autobahnbetreibers zu 12 Jahren Haft verurteilt worden. Das Gericht sprach ihn unter anderem wegen fahrlässiger Tötung schuldig. Bei dem Unglück starben 43 Menschen. Damals hatte ein Pfeiler nachgegeben, sodass die Fahrbahn der Brücke wegbrach.
2: Und jetzt noch mehr Informationen aus unserer Region.
6: Mit Leo Melchersmann einen schönen Donnerstag zusammen. Der Landkreis Germersheim investiert rund 2 Millionen Euro in 3 neue Radwegeprojekte, die ab Mitte September starten sollen. Dabei werden unter anderem die Radwege entlang der Kreisstraßen K10 und K29 saniert. Das größte Vorhaben ist der Ausbau der ehemaligen K23 zwischen Scheid und der L545 zu einem 7 Kilometer langen Rad- und Gehweg. Der Kreuzungsbereich Kellereistraße und Laustergasse in Neustadt wird am Montag wieder für den Verkehr freigegeben. Damit ist die Tiefgarage Klemmhof wieder direkt erreichbar und auch Fußgänger können die Strecke aus der Richtung Friedrichstraße wieder nutzen. Bis Ende August sollen die Arbeiten abgeschlossen sein.
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0: Noch sieht die Welt in Ordnung aus am Himmel im Antenneland, aber ich muss euch sagen, leider Gottes bleibt es im Tagesverlauf nicht ganz so. Noch gibt's an die 30 Grad, die Temperaturen fallen aber sehr schnell, denn um 22 Uhr gibt's dann ein ordentliches Gewitter. Windböen von 60 Stundenkilometer sind möglich, außerdem einiges an Regen und auch Blitz und Donner mit im Gepäck. Klassisches Sommergewitter.
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0: Auf den Straßen im Antenneland ist aktuell eigentlich nicht besonders was los. Trotzdem gibt es ein paar Staus. Es dreht sich um die A65 und um die Baustellen. Darauf einmal bei Landau gibt es natürlich eine einspurige Fahrbahnverengung aufgrund der neuen Baustelle. Hier staut es sich aktuell. Da bis zu 10 Minuten Zeitverlust auch in beide Richtungen möglich. Neustadt, da sieht es ähnlich aus. Auch hier Fahrbahnverengung aufgrund von Baustelle. Auch hier immer mal wieder stärkere Zeitverluste möglich. Aktuell rund um die 10 Minuten. Euch sonst noch eine gute und sichere Fahrt.
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0: Ihr habt die Meldungen vielleicht schon bei uns gesehen, hier bei der Antenne. Die Deutsche Bahn, die macht mal wieder komplett, was sie will. Nicht nur in Landau, ist ab nächster Woche Freitag sau viel gesperrt und voll viele Züge fahren nicht. Nee, auch in Neustadt gibt's jetzt gerade voll das Chaos. Wann das wieder aufhört, was damit auf sich hat und warum die Bahn das eigentlich schon wieder nicht so richtig auf die Kette bekommt, sprechen wir gleich drüber nach zwei Songs hier bei der Antenne.
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0: Das ist Eric Carmen mit Hungry Eyes hier bei uns bei der Antenne. Das, was ich euch jetzt erzählen möchte, das können vor allem die Fußballfans aus Landau Neustadt wahrscheinlich ziemlich gut nachvollziehen, denn ungefähr jetzt ist eigentlich sonst die Uhrzeit gewesen, wo ich die letzten Wochen mir eigentlich jeden Tag schon mal einen guten Platz auf der Couch gesucht habe, mir alles bereitgestellt habe, um dann schön Fußball-Weltmeisterschaft zu gucken. Die ist aber leider Gottes bald zu Ende, darum müssen wir nochmal über die Spiele reden. Gestern Abend, was war das denn bitte? Argentinien gegen England. Die Engländer machen es lange richtig gut, sind voll dabei. Sehr körperliches Spiel aber. Und dann fällt das Tor für England und gefühlt, in dem Moment, wo das Tor für England fällt, gewinnt Argentinien das Spiel. Jetzt fragt man sich, was will der denn? Das funktioniert also nicht. Wenn England trifft, kann nicht Argentinien deswegen gewinnen. Das war ja das 1:0 für England in der 55. Minute. Aber genau so war es. In dem Moment, wo das Tor gefallen ist, haben die Engländer einfach aufgegeben und dann ganz nebenbei hat dieser kleine 39-jährige Argentinier einfach nur noch gezaubert. Lionel Messi wieder mit 2 Vorlagen in diesem Spiel. Damit der beste Vorlagengeber und der beste Torschütze dieser WM. Und das mit 39 Jahren. Also ich glaube, wenn man irgendeinen Case hier für den besten Spieler aller Zeiten machen kann, dann ja wohl für den, der mit 39 das dritte Mal seine Nation, fast im Alleingang könnte man sagen, im WM-Finale schießt.
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1: Ich bin Leo Melchersmann. Der Landkreis Germersheim investiert weiter in den Ausbau des Radwegenetzes. Rund 2 Millionen Euro fließen in 3 Projekte, die ab Mitte September umgesetzt werden sollen. Geplant ist die Sanierung der Radwege entlang der Kreisstraßen K10 und K29, um die Sicherheit und den Fahrkomfort für Radfahrer zu verbessern. Das größte Projekt ist der Ausbau der ehemaligen K23 zwischen Scheid und der L545. Dort entsteht auf einer Länge von rund 7 Kilometern ein neuer Rad- und Gehweg. Er soll eine sichere Verbindung in Richtung Scheibenhardt und zur französischen Grenze schaffen. Entlastung für Pendler und Besucher der Neustadter Innenstadt. Der Kreuzungsbereich Kellereistraße und Laustergasse wird ab Montag wieder für den Verkehr freigegeben. Damit ist auch die Tiefgarage Klemmhof wieder direkt über die Laustergasse erreichbar. Auch Fußgänger können die Kellereistraße aus der Richtung Friedrichstraße wieder wie gewohnt nutzen. Die Sanierung der Kellereistraße läuft seit April 2024 und umfasst unter anderem die Erneuerung von Leitungen sowie neue Pflasterung. Bis Ende August sollen die Arbeiten abgeschlossen sein. Das Stadtmarketing Landau verteilt gemeinsam mit den Eisdielen Bertolini und Palazzo Sandro insgesamt 10.000 Eisgutscheine. Wer damit 2 Kugeln Eis kauft, bekommt eine dritte gratis dazu. Die Gutscheine sind bis Ende August gültig und werden unter anderem an Unternehmen, die Touristinformation und Besucherinnen und Besucher der Innenstadt verteilt. Auch beim Landauer Wochenmarkt und einer Aktion im Freizeitbad gibt es die Gutscheine. Ein 33-Jähriger aus Kaiserslautern ist vom Amtsgericht Neustadt zu 6 Monaten Haft auf Bewährung verurteilt worden. Er soll im Dezember vergangenen Jahres am Hauptbahnhof Rettungskräfte beleidigt, bedroht, bespuckt und einen Feuerwehrmann angegriffen haben, nachdem diese ihn von einem Unfallort fernhalten wollten. Neben der Bewährungsstrafe muss er 2.000 Euro an eine gemeinnützige Einrichtung zahlen. Das Urteil ist rechtskräftig. Und das Beste kommt zum Schluss. Zum Weinfest Leinsweiler Sommer wird das Angebot der VRN Flexline erweitert. Am Samstag und Sonntag ist wegen einer Baustelle ein zusätzliches Shuttle-Fahrzeug im Einsatz. Besucher können den On-Demand-Service für die An- und Abreise nutzen. Es gelten die regulären VRN-Tarife. Mit dem Deutschland-Ticket ist die Fahrt kostenlos.
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2: Das Wetter am Donnerstag im Antenneland war bisher ja eher durchwachsen, aber dann doch ziemlich viel freundliche Sonne mit dabei. Ab jetzt wird's aber leider eher unschön. Die Temperaturen fallen ziemlich schnell. Um 22 Uhr nur noch 20 Grad und dann kommt auch der Blitz, der Donner und der Niederschlag. Ein klassisches Sommergewitter macht sich auf den Weg. Morgen dann ja zieht sich das so ein bisschen durch den Tag durch. Morgens auch immer mal wieder für eine Stunde so Gewitter möglich mit stärkeren Windböen. Auch im Mittag und auch im Abend gibt's immer mal wieder kleine Etappen. Bis zu 25 Grad kühlt sich dann doch auch ziemlich deutlich ab.
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2: Auf den Straßen im Antenneland ist aktuell eigentlich nicht besonders was los. Trotzdem gibt es ein paar Staus. Es dreht sich um die A65 und um die Baustellen. Darauf einmal bei Landau gibt es natürlich eine einspurige Fahrbahnverengung aufgrund der neuen Baustelle. Hier staut es sich aktuell. Da bis zu 10 Minuten Zeitverlust auch in beide Richtungen möglich. Neustadt, da sieht es ähnlich aus. Auch hier Fahrbahnverengung aufgrund von Baustelle. Auch hier immer mal wieder stärkere Zeitverluste möglich. Aktuell rund um die 10 Minuten. Euch sonst noch eine gute und sichere Fahrt.
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1: 16. Juli 1984. Die Pointer Sisters sind mit Jump neu in den deutschen Singlecharts. Die Hintergrundgeschichte zur Entstehung des Songs ist ganz witzig. Zuallererst wird ein Demo der Instrumentalversion des Songs gemacht. Als die Songwriter dieses Demo hören, sind sie davon so begeistert, dass sie im Zimmer auf- und abspringen und das Instrumental einfach nur feiern. Und genau das machen sie im Song zum Thema und nennen den Song Jump. Es geht also ums Springen im übertriebenen Sinn darum, hey, wenn du mehr von meiner Liebe willst, dann tu dafür was. Jump for my love. Einer der Songwriter erinnert sich noch ganz genau daran, wie er den Produzenten Richard Perry völlig aufgeregt anruft und ihm erzählt, dass sie soeben den größten Hit für das neue Album der Pointer Sisters geschrieben haben. Und so entscheidet Perry, der ursprünglich mit dem Gedanken gespielt hatte, den Song an Julio Iglesias zu geben, dieser Song kommt auf das Album Breakout. Und tatsächlich wird Jump zum erfolgreichsten Hit des Albums. Bei den Beats und den Stimmen ist das aber mehr als verdient. Und warum auch nicht einfach mal Radio aufdrehen und jumpen, oder?

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1: Ich bin Zoe Tessovali. Der Ehrliche darf nicht der Dumme sein. Das soll der Leitspruch beim Kampf gegen Steuerbetrug sein. Die Bundesregierung fordert mehr Härte und hat dazu einen Aktionsplan ausgearbeitet. Finanzminister Klingbeil sagte bei der Vorstellung in Berlin, wer den Staat und die Gesellschaft betrüge, dürfe damit nicht durchkommen.
2: Beim Zoll soll ein gemeinsames Zentrum gegen Steuer- und Finanzkriminalität eingerichtet werden, wo alle Maßnahmen gebündelt werden, von der KI-unterstützten Datenanalyse bis hin zur Fahndung. Denn Steuerkriminalität schade allen und untergrabe das Vertrauen in den Staat, betonte auch Justizministerin Hubich. Der Aktionsplan sieht außerdem vor, dass Selbstanzeigen nicht mehr straffrei bleiben. Kriminelle sollten sich nicht mehr freikaufen können, sagte Klingbeil. Tanja Wagner, Nachrichtenredaktion.
1: Wasser wird in vielen Regionen Europas immer knapper. Und das bekommt auch Deutschland zu spüren. Bundesumweltminister Schneider warnt, dass es künftig sogar zu ernsten Konflikten um Wasser kommen könnte. In vielen Städten und Gemeinden gelten wegen der anhaltenden Trockenheit bereits Einschränkungen bei der Wasserentnahme. Verbände fordern deshalb einen sparsameren Umgang mit Wasser und bundesweit einheitliche Regeln. In der Essenslieferbranche hat es einen Milliardendeal gegeben. Der US-Fahrdienst Uber übernimmt den Berliner Lieferdienst Delivery Hero. Das Unternehmen soll dabei mit knapp 13 Milliarden Euro bewertet werden.
3: Die Aktie von Delivery Hero schießt direkt in die Höhe. Auch wenn es sich um ein deutsches Unternehmen handelt, hatte es sein Heimatgeschäft an Lieferando verkauft. Hierzulande sieht man also keine Lieferanten von Delivery Hero mehr. Dafür ist man in Asien, Südeuropa, der arabischen Halbinsel und den Teilen Afrikas umso präsenter. Uber hat sich verpflichtet, den Hauptsitz von Delivery Hero in Berlin beizubehalten und bis mindestens 2029 keine Änderungen an der Berliner Belegschaft vorzunehmen. Uli Reitinger, Berlin.
1: Der Deutsche Fußballbund wächst weiter und zählt jetzt so viele Mitglieder wie nie zuvor. 8,2 Millionen Menschen spielen oder engagieren sich inzwischen beim DFB. Präsident Neuendorf freut sich über den Boom, warnt aber auch, viele Vereine kommen bei Sportplätzen, Trainingszeiten und Personal an ihre Grenzen. Positiv entwickelt sich vor allem der Mädchenfußball. Außerdem pfeifen wieder mehr Schiedsrichter Spiele als in den Jahren zuvor.
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5: Ich bin Zoe Tessovali. Die Bundesregierung will mehr dafür tun, dass Menschen gar nicht erst krank werden. Gesundheitsministerin Waken hat dafür eine Präventionsoffensive gestartet. Geplant sind unter anderem verpflichtende Einladungen für Kinder und Jugendliche zu Vorsorgeuntersuchungen sowie ein neuer Gesundheitscheck für Menschen ab 60 Jahren. Ärztepräsident Reinhardt fordert, Prävention in jeder Lebensphase stärker zu fördern. Der russische Angriffskrieg gegen die Ukraine verändert auch den Blick auf den Zivilschutz in Deutschland. Außenminister Wadefuhl fordert deshalb ein Umdenken. Bei einem Besuch in Finnland hat er sich angeschaut, wie sich das Land auf Krisen und mögliche Angriffe vorbereitet. Wadefuhl sagte:
6: Wir sollten uns von dem, was hier in Finnland praktiziert wird, eine große Scheibe abschneiden. Das ist eben genau eine Gesellschaft und ein Staat, der Vorsorge betreibt, und das wird von allen Menschen hier gelebt. Und ich denke, das müssen wir in Deutschland auch wieder neu verstehen.
5: In Finnland gehören Schutzräume längst zum Alltag. Allein in Helsinki gibt es Plätze für deutlich mehr Menschen, als die Stadt Einwohner hat. Viele davon befinden sich unter Wohnhäusern. Genau solche Konzepte will Wadefuhl jetzt auch für Deutschland stärker in den Blick nehmen. Die Bundesregierung will Probleme vor der eigenen Haustür schneller erkennen und lösen. Dafür hat Heimatminister Rainer heute eine neue Agenda für die Heimatpolitik vorgestellt. Sie soll das Leben in Städten und auf dem Land attraktiver machen.
7: Entscheidungen sollen dort fallen, wo sie dann auch spürbar sind. Damit das möglich wird, sollen unnötige Vorschriften und Verfahren gestrichen oder vereinfacht werden. So beschreibt Minister Rainer einen zentralen Punkt des Programms mit dem Titel Miteinander ist es Heimat. Außerdem geplant Heimatdialoge des zuständigen Landwirtschaftsministeriums und eine repräsentative Umfrage zu den Problemen, die die Menschen in Städten und auf dem Land jeweils bewegen. Thomas Tonfeld, Berlin.
5: Im Prozess um den Tod eines Patienten hat ein Angeklagter falscher Notfallsanitäter eingeräumt, jahrelang mit gefälschten Unterlagen gearbeitet zu haben. Vor dem Landgericht Kleve sagte der 30-Jährige, dass er nie die Ausbildung abgeschlossen habe. Laut Anklage verabreichte er bei einem Einsatz das falsche Medikament und verhinderte, dass ein Notarzt gerufen wurde. Den Vorwurf des Totschlags weist der Angeklagte zurück.
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1: Ich bin Diana Kramer. Umsatzsteuerkarusselle, Geldwäsche, illegale Aktiendeals. Jedes Jahr gehen dem Staat Milliarden durch Steuerbetrug verloren, auf Kosten der Allgemeinheit. Gemeinsam mit Justizministerin Stefanie Hubig hat Bundesfinanzminister Lars Klingbeil einen Aktionsplan für den verschärften Kampf gegen illegale Finanzpraktiken vorgelegt.
2: Die Ehrlichen in der Gesellschaft dürfen nicht die Dummen sein, sagt der Finanzminister. Schon der Gerechtigkeit wegen müsse stärker gegen Steuerbetrüger vorgegangen werden. Straftaten sollen härter geahndet werden und Selbstanzeige nicht automatisch zu Straffreiheit führen. Auch sollen Vermögenswerte einfacher beschlagnahmt werden können. Denn sind Rolex und der Porsche erstmal weg, tue das richtig weh, so Klingbeil. Tanja Wagner, Nachrichtenredaktion.
1: Italien nimmt Asylsuchende aus anderen EU-Ländern offenbar nicht zurück, obwohl das in den neuen EU-Regeln vorgesehen ist. Laut einem Bericht der EU-Kommission hat Italien entsprechende Anfragen aus Deutschland und anderen Mitgliedstaaten mehrfach abgelehnt. Die EU-Kommission fordert jetzt, dass Rücküberstellungen endlich funktionieren. Andernfalls könnten Länder, die sich nicht an die Regeln halten, ihren Anspruch auf Solidarität innerhalb der EU verlieren. Bundesgesundheitsministerin Nina Baken will, dass Angebote zum Vorbeugen von Erkrankungen stärker ausgebaut werden. Die Versorgung im Krankheitsfall sei sehr gut, sagte Baken bei der Auftaktveranstaltung für eine geplante Präventionsoffensive. Man müsse aber noch besser darin werden, Krankheiten gar nicht erst entstehen zu lassen.
3: Wer krank ist, wird behandelt, das ist klar. Ebenso wichtig aber ist es, Risiken zu senken oder früher zu erkennen. Prävention ist keine Nebensache, sagt Ministerin Warken. Deshalb soll es zum Beispiel verpflichtende Einladungen für Kinder und Jugendliche zu Vorsorgeuntersuchungen geben. Und Ältere sollen bei der geplanten Pflegereform Anspruch auf einen Check-up 60 plus haben, damit sie möglichst lange selbstständig bleiben. Insgesamt sollen so auch die Kosten im Gesundheitsbereich gesenkt werden. Aus Berlin, Thomas Brockt.
1: 8 Jahre nach dem Brückeneinsturz von Genua hat ein italienisches Gericht die ersten Urteile gesprochen. Der frühere Chef des Autobahnbetreibers muss 12 Jahre ins Gefängnis. Beim Einsturz der Morandi-Brücke im Sommer 2018 starben 43 Menschen. Dutzende Autos stürzten damals mit der Fahrbahn in die Tiefe.
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1: Ich bin Diana Kramer. Die Bundesregierung will härter gegen Steuerbetrüger vorgehen. Dazu haben Finanzminister Lars Klingbeil und Justizministerin Stefanie Hubig angekündigt, ein Zentrum gegen Steuer- und Finanzkriminalität einzurichten. Dort sollen Analyse, Ermittlung und Verfolgung von Geldwäsche und Steuerbetrug gebündelt werden. Außerdem ist geplant, dass eine Selbstanzeige nicht mehr generell zur Straffreiheit führt. Die Zahl der schweren E-Scooter-Unfälle ist im vergangenen Jahr in Deutschland regelrecht nach oben geschnellt. Insgesamt gab es etwa 16.500 Unfälle mit Personenschaden, 38 Menschen wurden getötet. Unfallopfer sind dabei überwiegend jüngere Menschen.
2: Mehr als jeder zweite Verunglückte war jünger als 25 Jahre. Und obwohl die E-Scooter erst ab 14 zugelassen sind, werden die Roller oft von noch viel Jüngeren genutzt. Über 870 Mal waren die Unfallopfer höchstens 13. Und meist sind die Fahrer selbst schuld. Fast die Hälfte der Todesopfer kam bei Unfällen ums Leben, an denen kein anderer beteiligt war. Grund ist neben Leichtsinn häufig auch Unerfahrenheit. Unfallexperten fordern deshalb einen Befähigungsnachweis für alle ohne Führerschein. Das würde auch klar machen, dass es sich beim E-Roller eben nicht nur um ein Spaßfahrzeug handelt. Tanja Wagner, Nachrichtenredaktion.
1: Der russische Angriffskrieg gegen die Ukraine verändert auch den Blick auf den Zivilschutz hier in Deutschland. Bundesaußenminister Johann Badefuhl fordert deshalb ein Umdenken. Bei einem Besuch in Finnland hat er sich angeschaut, wie sich das Land auf Krisen und mögliche Angriffe vorbereitet.
3: Ich glaube, wir brauchen in unserer Gesellschaft, und das gilt natürlich auch für das staatliche Handeln, ein wirkliches Umdenken. Und wir sollten uns von dem, was hier in Finnland praktiziert wird, eine große Scheibe abschneiden. Das ist eben genau eine Gesellschaft und ein Staat, der Vorsorge betreibt. Und das wird von allen Menschen hier gelebt.
1: Bundesaußenminister Badefuhl. Die US-Regierung schränkt die Aufenthaltszeiten für ausländische Studierende und Medienvertreter stärker ein. Für Austauschstudenten wird künftig ein Aufenthaltszeitraum von 4 Jahren festgesetzt, für Journalisten eine Begrenzung auf 240 Tage. Beide Gruppen können eine Verlängerung beantragen, ohne die USA verlassen zu müssen. Die Trump-Regierung begründet den Schritt damit, einen besseren Überblick über den Verbleib der Personen zu behalten.
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1: Ich bin Diana Kramer. Die Bundesregierung will mit einem Aktionsplan entschiedener gegen Steuerbetrug und Geldwäsche vorgehen. Gemeinsam mit Justizministerin Stefanie Hubig kündigte Finanzminister Lars Klingbeil ein gemeinsames Zentrum gegen Steuer- und Finanzkriminalität beim Zoll an.
2: Wir haben ein gemeinsames, klares Ziel. Die Ehrlichen in unserer Gesellschaft dürfen nicht die Dummen sein. Es geht für mich um Gerechtigkeit. Die wenigen, die betrügen, schaden allen, die ehrlich ihre Steuern zahlen. Und das macht auch den fairen Wettbewerb zwischen Unternehmen kaputt.
1: Finanzminister Klingbeil kündigte außerdem an, dass Selbstanzeigen bei Steuerbetrug nicht mehr grundsätzlich zur Straffreiheit führen sollen. Frankreichs Präsident Emmanuel Macron will neuen Schwung in die Zusammenarbeit mit Deutschland bringen und bei internationalen Schlüsselthemen mit Berlin an einem Strang ziehen. Das sagte Macron am Abend zum Auftakt des deutsch-französischen Regierungstreffens im Rheinland. Auf dem Fliegerhorst Nörvenich tagt heute der deutsch-französische Verteidigungs- und Sicherheitsrat. Später trifft sich der sogenannte Ministerrat auf Schloss Augustusburg in Brühl. Im Prozess um den Einsturz einer Autobahnbrücke in der italienischen Stadt Genua ist der Hauptangeklagte, ein Ex-Manager der Betreibergesellschaft der Brücke, zu 12 Jahren Haft verurteilt worden. Mehrere weitere Angeklagte bekamen ebenfalls zum Teil lange Haftstrafen. Im Sommer vor 8 Jahren war die Brücke eingestürzt, 43 Menschen starben.
3: Die Brücke war eine tickende Zeitbombe und fast jeder wusste das auch, aber getan wurde nichts für die Instandhaltung, sagt die Anklage hier. Profit sei wichtiger gewesen als Sicherheit. Mitten in der Urlaubszeit war die Brücke zusammengekracht, Dutzende Autos stürzten in den Abgrund, Menschen schrien eine Katastrophe, die alle hier fassungslos gemacht hat und wieder einmal auch die oft marode Infrastruktur hier in den Fokus gerückt hat. Claudia Wächter, Italien.
1: Wenige Tage vor dem Finale der Fußball-WM haben Organisationen massive Menschenrechtsverletzungen während des Turniers in den USA, Kanada und Mexiko angeprangert. Eine Sprecherin der Organisation Human Rights Watch kritisierte unter anderem das harte Durchgreifen der US-Regierung gegen Einwanderer. Der FIFA warfen die Organisationen vor, dass viele Fans aus der ganzen Welt durch überteuerte Ticketpreise und strenge Visa-Regeln an der Teilnahme gehindert wurden.
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